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1: Ja, der heutige Mittwoch startet zunächst mal klar. Es gibt ordentlich Sonne, dann in den Morgenstunden später dann 10 Wolken rein. Es bleibt dabei aber trocken. Aktuell liegen wir bei den Temperaturen so um die 10 Grad. Also es ist noch recht frisch heute Morgen. Dann später im Tagesverlauf klettert das Thermometer bis auf 21 Grad. Sieht morgen ganz ähnlich aus. Auch da viel Sonnenschein zunächst, später dann kompaktere Wolken. Es gesellt sich ein frischer Wind mit dazu. Es bleibt auch da trocken. Und die Temperaturen klettern bis auf 22 Grad. Die Aussichten dann für die kommenden Tage. Der Freitag regelrecht warm mit 26 Grad. Ein bisschen Wind mit kommt mir dazu. Ab Samstag wird es dann unbeständiger. Und damit haben wir es jetzt. 5 Uhr. Schönen guten Morgen.
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2: Ich bin Sven Hopf. Wohnen in der Spitzenstadt und Heimatverbundenheit sollen nun noch mehr Leuten schmackhaft gemacht werden. Die Wohnungsbaugesellschaft Plauen hat dazu eine Kampagne unter dem Namen Daheim gestartet. Darin erzählen Mieter, was zu Hause für sie bedeutet und welche Erfahrungen sie mit der WBG gemacht haben. Den Auftakt macht unter anderem der Plauener Gleichstellungsbeauftragte Lars Buchmann, so WBG-Projektleiter Julian Wurziger.
3: Ganz wichtig ist uns, das ist der erste Kampagnenblock, es wird einen zweiten geben. Wir wollen anregen an alle Plauner, was macht für sie zu Hause aus, was ist für sie daheim, und damit dürfen sie sich gern bei uns melden, und wir würden uns freuen, im zweiten Kampagnenblock da die ein oder andere Geschichte vorzustellen.
2: Die Geschäftsstelle der Volksbank Vogtland Saale-Orla in der Jößnitzer Straße in Plauen wird modernisiert. Wie das Unternehmen mitteilt, starten ab Montag die Bauarbeiten. Unter anderem soll ein neues Raumkonzept umgesetzt werden. Bis Ende des Jahres will man fertig werden. Während der Bauzeit werden Kundenberatungen im Nebengebäude mit der Hausnummer 5 abgehalten. Die Automaten ziehen in einen SB-Container um. Der geht aber erst ab 11. September in Betrieb. In der Zwischenzeit müssen Kunden auf SB-Geräte der genossenschaftlichen Finanzgruppe oder den Automaten auf dem Klostermarkt ausweichen. In Adorf jährt sich eine beliebte Tradition zum bereits 50. Mal. Am 19. September steigt die Jubiläumsausgabe der Adorfer Herbstwanderung. Organisiert wird das Event von den Wandersportfreunden der ESV Lok Adorf. Zur Auswahl stehen mehrere Strecken durch die Region. Eine Anmeldung ist nicht notwendig, außer für die Alpaka-Wanderung, die ebenfalls an dem Tag geplant ist. Borussia Dortmund hat die nächste Runde im DFB-Pokal erreicht. Gegen Oberligist HEBC Hamburg setzte sich der BVB mit 5:0 durch. Die Partie wurde im Volksparkstadion des Hamburger SV vor knapp 46.000 Zuschauern ausgetragen. So viele wie noch nie bei einem Spiel eines Fünftligisten. Heute Abend empfängt noch der Zweitligist Osnabrück den Titelverteidiger Bayern München. Das waren die Vogtland-Radio-Nachrichten.
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1: 5:03 haben wir es damit. Schönen guten Morgen auf die Straßen. Schönen guten Morgen, liebe Autofahrer. Es ist noch ruhig hier auf den Straßen im Vogtland. Uns liegen aktuell keine Verkehrsstörungsmeldungen vor. Geblitzt wurde allerdings schon, und zwar in Oelsnitz, Plauensche Straße, beidseitig, sagt Ben. Dankeschön dafür, und sollten Sie noch was entdeckt haben, Staus, Blitzer, mehr, dann immer her damit. Unter der 0800 30 30 113 melden Sie uns das bitte kostenlos oder gerne auch per WhatsApp-Nachricht, die Nummer auf vogtlandradio.de. Dankeschön, kommen Sie gut an.
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Morgen. Mit Sven Hopf in der Nachrichtenredaktion. Mein Name ist Ricardo Schuldner-Wodny. Ja, starten Sie gut rein in diesen Tag am besten mit dem Blick in die Sterne. Den gibt's hier gleich. Unser Horoskop. Schönen guten Morgen, Vogtland.

0: 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Widder.
1: Lassen Sie nicht zu, dass die Gedanken anderer widerstandslos zu Ihren eigenen werden. Hinterfragen Sie bestimmte Umstände kritisch.
0: Stier.
1: Ein paar Minuten des Glücks können Sie heute für einiges entschädigen. Sie dürften sich darüber bewusst werden, was es alles an Gutem in Ihrem Leben gibt.
0: Zwillinge.
1: Es kann sein, dass Sie den Wald vor lauter Bäumen nicht sehen. Auf Dauer werden Sie aber nicht darum herumkommen, das Wesentliche zu erkennen.
0: Krebs.
1: Sie freuen sich auf ein ganz bestimmtes Ereignis, das Sie sich in den schönsten Farben ausmalen. Aber seien Sie bitte nicht enttäuscht, wenn es etwas anders kommt, als Sie erwartet haben.
0: Löwe.
1: Sie neigen im Moment zu Übertreibungen. Deuten Sie nicht so viel in die Umstände hinein. Am Ende erschrecken Sie sonst vor Ihren eigenen Gedanken.
0: Jungfrau.
1: Ihre Zustimmung ist jetzt besonders gefragt. Doch Sie haben noch nicht den Mut gefunden, sich zu positionieren. Trauen Sie sich, Ihren Standpunkt deutlich zu machen.
0: Waage.
1: Heute haben Sie besonders in beruflicher Hinsicht die Möglichkeit, zur Bestform aufzulaufen. Also stellen Sie sich den Dingen.
0: Skorpion.
1: Könnten Sie Ihrem Partner noch einmal verzeihen? Seien Sie nicht so nachtragend. Sie behalten doch auch manchmal das Wichtigste für sich.
0: Schütze.
1: Sie warten auf ein Signal, eine Botschaft oder die Geste eines nahestehenden Menschen. Wenden Sie sich mit Ihrer Aufmerksamkeit bewusst anderen Themen zu und lenken Sie sich ab.
0: Steinbock.
1: Sie schließen eine Angelegenheit wahrscheinlich schneller ab, als Sie angenommen haben. Erleichterung stellt sich heute auf der ganzen Linie ein.
0: Wassermann.
1: Lassen Sie doch endlich die alten Geschichten ruhen. Die Vergangenheit lässt sich eh nicht mehr ändern. Richten Sie Ihre Aufmerksamkeit in Richtung Gegenwart und Zukunft.
0: Fische.
1: Kann es sein, dass Sie heute leicht gereizt auf ein ganz bestimmtes Thema reagieren? Das könnte bei Ihrem Gegenüber Verärgerung auslösen. Setzen Sie sich mit Ihrer Haltung auseinander.

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1: Ja, zugegeben, ist noch ein bisschen frisch heute Morgen. Wer raus muss, unbedingt ein kleines Jäckchen, irgendwas drüber ziehen. 10 Grad haben wir jetzt noch auf dem Thermometer, also recht klar. Und ja, sobald die Sonne dann aber ins Spiel kommt, klettern die Temperaturen. Heute dann im Tagesverlauf auf Werte so um die 22 Grad. Wird später dann ein Mix aus Sonne und Wolken geben. Es ziehen also ein paar Wolken dann rein. Die werden dann auch zum Nachmittag hin kompakter. Es bleibt dabei aber wohl größtenteils trocken. Entschuldigung, morgen dann der Donnerstag, startet sonnig schon mal in den Tag hinein. Ansonsten auch da ein Sonne-Wolken-Mix bei Temperaturen von maximal 22 Grad. Die Aussichten dann für die kommenden Tage. Freitag sommerliche Temperaturen bis 26 Grad geht's rauf. Ja, ansonsten Sonne-Wolken-Mix und ein bisschen Wind gesellt sich mit dazu. Samstag wird's wechselhaft. 5.30 Uhr haben wir's, 5:30.
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2: Ich bin Sven Hopf. Wohnen in der Spitzenstadt und Heimatverbundenheit soll nun noch mehr Leuten schmackhaft gemacht werden. Die Wohnungsbaugesellschaft Plauen hat dazu eine Kampagne unter dem Namen Daheim gestartet. Darin erzählen Mieter, was Zuhause für sie bedeutet und welche Erfahrungen sie mit der WBG gemacht haben. Die Geschäftsstelle der Volksbank Vogtland Saale Orla in der Jößnitzer Straße in Plauen wird modernisiert. Wie das Unternehmen mitteilt, starten ab Montag die Bauarbeiten, die bis Ende des Jahres dauern sollen. Unter anderem werde ein neues Raumkonzept entstehen, so Volksbank-Vorstand Andreas Hostalka. In Adorf jährt sich eine beliebte Tradition zum bereits 50. Mal. Am 19. September steigt die Jubiläumsausgabe der Adorfer Herbstwanderung. Organisiert wird das Event von den Wandersportfreunden der ESV Lok Adorf. Soweit Vogtland Radio kompakt.
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1: 5:31 Uhr haben wir es damit, kurz nach 5:30. Schönen guten Morgen auf die Straßen, schönen guten Morgen, liebe Autofahrer. Eine Meldung aus dem Landkreis Greiz haben wir vorliegen, und zwar die Straße zwischen dem Abzweig nach Reitzhain und Abzweig nach Ronneburg. In beiden Richtungen wegen eines Unfalls ist die Straße hier aktuell gesperrt. Ortskundige Autofahrer werden hier gebeten, den Bereich weiträumig zu umfahren. Ja, Kreis Altenburger Land ist das, ne? Kreis Greiz. Also da unbedingt aufpassen. Und den ersten Blitzer des Tages, den haben wir dann heute auch schon reinbekommen. In Oelsnitz stehen sie in der Plauenschen Straße beidseitig, sagt zum einen der Ben, und Philipp hat ihn ebenfalls gesehen. Dankeschön fürs Weitersagen, und wenn Sie noch was entdeckt haben sollten, Staus, Blitzer, mehr, melden Sie uns ganz einfach, kostenlos unter der 0800 30 30 113 oder per WhatsApp, die Nummer auf vogtlandradio.de. Dankeschön, gute Fahrt.
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1: Ja, am Morgen des 2. September. Schön, dass Sie mit uns reinstarten. Schönen guten Morgen, Vogtland.

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1: Ja, wir haben heute Morgen einen recht klaren Himmel und dementsprechend kühl ist es auch. 9 Grad, also wer heute Morgen schon raus muss, ein kleines Jäckchen drüber, wäre angebracht. Ansonsten zeigt sich dann relativ schnell die Sonne und die Temperaturen gehen dann heute am Laufe des Tages dann auch hoch bis auf 22 Grad, sind durchaus drin. Ansonsten ziehen noch ein paar Wolken rein, die werden dann Richtung Mittag, Nachmittag auch kompakter. Es bleibt dabei allerdings trocken. Morgen dann der Donnerstag, im Grunde ähnliches Wetter. Viel Sonnenschein zunächst, später kompaktere Wolken, es gesellt sich ein böig auffrischender Wind dazu. Die Temperaturen erreichen auch morgen Höchstwerte um die 22 Grad. Und die Aussichten dann für die kommenden Tage. Der Freitag nochmal sommerlich mit bis zu 26 Grad und viel Sonnenschein. Wechselhaft wird es dann ab Samstag. Und damit haben wir es jetzt genau 6 Uhr.
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3: Ich bin Sven Hopf. Wohnen in der Spitzenstadt und Heimatverbundenheit soll nun noch mehr Leuten schmackhaft gemacht werden. Die Wohnungsbaugesellschaft Plauen hat dazu eine Kampagne unter dem Namen Daheim gestartet. Darin erzählen Mieter, was Zuhause für sie bedeutet und welche Erfahrungen sie mit der WBG gemacht haben. Den Auftakt machte unter anderem der Plauener Gleichstellungsbeauftragte Lars Buchmann, so WBG-Projektleiter Julian Wurziger.
4: Ganz wichtig ist uns, das ist der erste Kampagnenblock, es wird einen zweiten geben. Wir wollen anregen an alle Plauner, was macht für Sie zu Hause aus, was ist für Sie daheim, und damit dürfen Sie sich gern bei uns melden und wir würden uns freuen, im zweiten Kampagnenblock da die ein oder andere Geschichte vorzustellen.
3: Die Geschäftsstelle der Volksbank Vogtland-Saale Orla in der Jössnitzer Straße in Plauen wird modernisiert. Wie das Unternehmen mitteilt, starten ab Montag die Bauarbeiten, die bis Ende des Jahres dauern sollen. Unter anderem werde ein neues Raumkonzept entstehen, so Volksbank-Vorstand Andreas Hostalka. Während der Bauzeit werden Kundenberatungen im Nebengebäude mit der Hausnummer 5 abgehalten. Die Automaten ziehen in einen SB-Container um, der geht aber erst ab 11. September in Betrieb. In der Zwischenzeit müssen Kunden auf SB-Geräte der genossenschaftlichen Finanzgruppe oder den Automaten auf dem Klostermarkt ausweichen. In Adorf jährt sich eine beliebte Tradition zum bereits 50. Mal. Am 19. September steigt die Jubiläumsausgabe der Adorfer Herbstwanderung. Organisiert wird das Event von den Wandersportfreunden der ESV Lok Adorf. Zur Auswahl stehen mehrere Strecken durch die Region. Eine Anmeldung ist nicht notwendig, außer für die Alpaka-Wanderung, die ebenfalls an dem Tag geplant ist. Borussia Dortmund hat die nächste Runde im DFB-Pokal erreicht. Gegen Oberligist HEBC Hamburg setzte sich der BVB mit 5:0 durch. Die Partie wurde im Volksparkstadion des Hamburger SV vor knapp 46.000 Zuschauern ausgetragen. So viele wie noch nie bei einem Spiel eines Fünftligisten. Heute Abend empfängt noch der Zweitligist Osnabrück den Titelverteidiger Bayern München. Das waren die Vogtland-Radio-Nachrichten.
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1: 6:02 haben wir es damit. Schönen guten Morgen auf die Straßen. Schönen guten Morgen, liebe Autofahrer. Wir haben eine Meldung aus dem Kreis Altenburger Land bzw. Landkreis Greiz. Und zwar betrifft es die Straße zwischen den Abzweigen nach Reitzhain und nach Ronneburg. In beiden Richtungen hat sich hier ein Unfall ereignet, beziehungsweise ist die Straße aktuell gesperrt. Ortskundige Autofahrer werden hier gebeten, den Bereich weiträumig zu umfahren. Geblitzt wird heute Morgen auch schon in Oelsnitz, stehen Sie an der Plauenschen Straße beidseitig. Und sollten Sie noch was entdeckt haben, Staus, Blitzer, mehr, dann melden Sie uns das ganz einfach. Unter der 0800 30 30 113 sagen Sie es uns, wir sagen es gerne weiter. Oder schreiben Sie uns eine WhatsApp-Nachricht direkt ins Studio. Die Nummer dazu finden Sie auf unserer Internetseite vogtlandradio.de. Dankeschön, kommen Sie gut an.
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1: Ja, und mit Sven Hopf in der Nachrichtenredaktion. Schönen guten Morgen, Sven.
3: Morgen.
1: 70 Jahre ist es mittlerweile her. Das ist der erste Millionengewinn, den gab es da im Lotto.
3: Ja? Oh.
1: Und jetzt frage ich dich, was hast du mit dem ganzen Geld gemacht?
3: Naja, ich sag mal so, nachdem mich Skynet jetzt in die heutige Zeit geschickt hat, ist das Geld leider nicht mitgekommen. Und ja. Sarah Connor lebt immer noch.
1: Ja, das ist natürlich ein Ding. Oh Mann, ja. Man hätte auch einfach mal eine ordentliche Reise unternehmen können.
3: Oh ja.

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1: Es ist der 2. September 2016. Der Ausbau des schnellen Internets im Vogtlandkreis soll vorankommen. Der Landkreis hat für den Breitbandausbau Fördermittel in Höhe von 20,2 Millionen Euro beantragt. Rund 25 Kommunen würden von dem Geld profitieren. In den nächsten Tagen wird dazu ein Fördermittelbescheid durch Bundesverkehrsminister Alexander Dobrindt an Landrat Rolf Keil übergeben. Zu einem Baustellendiebstahl ermittelt die Polizei in Neuensalz. Unbekannte hatten von einem Firmengelände einen kompletten Betonmischer abtransportiert und damit einen Schaden von 22.000 Euro angerichtet. Die normalerweise im Spätsommer auch im Vogtland vorherrschende Wespenplage scheint in diesem Jahr ausgeblieben. Ursache ist der regenreiche Juli. Und das geschah heute vor 10 Jahren im Vogtland.

Das ist Ihr Vogtlandradio am Mittwochmorgen, ja. Und wer heute Morgen schon raus muss, ja, das mit dem Jäckchen drüber ziehen, ist keine schlechte Idee, ist recht frisch noch bei 9 Grad heute Morgen. Und auf den Straßen ist auch schon einiges los. Da haben wir die Meldung vorliegen aus dem Kreis Altenburger Land und dem Landkreis Greiz, die Straße zwischen den Abzweigen nach Reizenhain und nach Ronneburg. Die ist aktuell wegen eines Unfalls gesperrt. Hier werden ortskundige Autofahrer gebeten, den Bereich weiträumig zu umfahren. Geblitzt wurde auch schon in Oelsnitz. Plauensche Straße stehen sie beidseitig im Plauen-Leuchtsmühlenweg. Neu dazugegangen, grauer Caddy. Danke, Micha. Und damit haben wir es jetzt 6:20 Uhr. Schönen guten Morgen, Vogtland.

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2: Ja, frisch ist da der Mittwochmorgen bei Temperaturen im einstelligen Bereich. Da sind wir jetzt bei 9 Grad aktuell. Teilweise ja, geht es auch schon mal ein bisschen drüber, aber wir bekommen einen richtigen sonnigen Morgen zumindest. Erst später dann ziehen Wolken rein und die sorgen dann für einen Sonne-Wolken-Mix im Laufe des Tages. Die Temperaturen klettern aber dann auf Werte so um die 22 Grad heute. Es bleibt dabei trocken, gilt auch für den morgigen Donnerstag. Der startet ebenfalls dann mit viel Sonnenschein rein in den Tag und dann im Tagesverlauf gesellt sich so ein böig auffrischender Wind mit dazu. Und die Temperaturen sind ganz ähnlich gelagert wie heute. Und die Aussichten für die kommenden Tage, der Freitag mit sommerlichen 26 Grad. Ja, ordentlich Sonne bekommen wir da auch nochmal bei einem böig auffrischenden Wind. Erst ab Samstag, da wird es dann wechselhaft, da müssen wir mit Regenschauern rechnen. 6.30 Uhr haben wir es, 6:30. Schönen guten Morgen.
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3: Ich bin Sven Hopf. Wohnen in der Spitzenstadt und Heimatverbundenheit soll nun noch mehr Leuten schmackhaft gemacht werden. Die Wohnungsbaugesellschaft Plauen hat dazu eine Kampagne unter dem Namen Daheim gestartet. Darin erzählen Mieter, was Zuhause für sie bedeutet und welche Erfahrungen sie mit der WBG gemacht haben. Die Geschäftsstelle der Volksbank Vogtlandsaale Orla in der Jößnitzer Straße in Plauen wird modernisiert. Wie das Unternehmen mitteilt, starten ab Montag die Bauarbeiten, die bis Ende des Jahres dauern sollen. Unter anderem werde ein neues Raumkonzept entstehen, so Volksbankvorstand Andreas Horst-Halka. In Adorf jährt sich eine beliebte Tradition zum bereits 50. Mal. Am 19. September steigt die Jubiläumsausgabe der Adorfer Herbstwanderung. Organisiert wird das Event von den Wandersportfreunden der ESV Lok Adorf. Soweit Vogtlandradio kompakt.
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2: 6.31 Uhr haben wir es. Damit schönen guten Morgen auf die Straßen. Schönen guten Morgen, liebe Autofahrer. Es klemmt im Altenburger Land bzw. Landkreis Greiz. Und zwar betrifft es die Straße zwischen den Abzweigen nach Reitzheim und nach Ronneburg. Wegen eines Unfalls ist diese aktuell gesperrt. Ortskundige Autofahrer werden hier gebeten, das Gebiet weiträumig zu umfahren. Dann haben wir schon eine ganze Latte an Blitzern heute Morgen reinbekommen von unseren Vogtlandradio-Hörern. Und zwar in Oelsnitz stehen sie in der Plauenschen Straße. Beidseitig dort in Plauen im Leuchtsmühlenweg steht ein grauer Caddy. Dankeschön nochmal an Micha fürs Weitersagen. Und Lars ergänzt noch, der steht auf Höhe des Kleingartenvereins Weißer Stern. Also genauer geht's nicht. Ja? Dankeschön nochmal dafür. Und in Plauen-Stauffenbergstraße beim Discamarkt in der 30er-Zone steht ebenfalls ein dunkler Caddy, sagt Jörg. Dankeschön fürs Weitersagen. Und sollten Sie noch was entdeckt haben, Staus, Blitzer, mehr, dann immer her damit. Unter der 0800 30 30 113. Geht das nach wie vor kostenlos oder gerne auch per WhatsApp die Nummer auf vogtlandradio.de. Dankeschön, kommen Sie gut an.
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2: Ja, Mittwochmorgen, 2. September, gleich bei uns hier die gute Nachricht am Morgen. Im Anschluss das Wettergespräch mit unserem Wetterexperten Stefan Bender. All das gleich. Schönen guten Morgen.

0: gute Laune-Musik hier bei uns im Vogtland-Radio an diesem Mittwochmorgen. Wir haben es jetzt 6.40 Uhr, 10 nach halb sieben.
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0: Ja, und die kommt heute aus Plauen, und zwar vom Ehrenamt. Ja. Bei der zweiten Plauener Ehrenamtsbörse haben sich am Wochenende 26 Vereine und Institutionen im Malzhaus vorgestellt. Besucher konnten sich informieren, direkt mit den Vereinen ins Gespräch kommen und vielleicht auch gleich herausfinden, wo sie selbst mitmachen möchten. Ja, und auch untereinander wurde fleißig vernetzt. Vereine tauschten Erfahrungen aus und knüpften neue Kontakte. Und für die Verpflegung sorgten Schüler der Produktionsschule im Vogtland. Und weil das Ganze offenbar richtig gut funktioniert hat, ja, geht's weiter. Und zwar 2028 soll es die nächste Ehrenamtsbörse geben.
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0: My Friend Katie, Big Talk. Hier ist Ihr Vogtlandradio am Mittwochmorgen, 6.45 Uhr, haben wir es 6:45.
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0: Mit unserem Wetterexperten Stefan Bender. Schönen guten Morgen, Stefan.
2: Guten Morgen, Ricardo. Hallo.
0: Ein schöner, klarer Morgen ist es. Aber auch ein bisschen kühl, ja, oder? Würde ich sagen.
2: Ja, 9 bis 13 Grad am Moment. Die Temperaturspanne, die Plauen ist mit 12 dabei. Ansonsten Greiz, Gerau mit 13 Grad. Und wer es ein bisschen kühler mag, die Höhenlagen in den Tälern und Mulden, an der Zwickauer Mulde ganz oben zum Beispiel, um die 9 Grad. Das ist so im Moment der Stand, aber der Himmel ist, wie du sagtest, schön klar. Man kann mal so richtig schön tief durchatmen heute Morgen.
0: Ja, und sieht auch schön aus, ne? Die Sonne, kam jetzt gerade so ein bisschen rum. Da zeigt sich da so ein schöner Sonnenaufgang. Das sieht gut aus.
2: Das Dumme ist nur, dass die Wolken sich heute auch noch melden.
0: Ja.
2: Auch wenn man sich das jetzt gar nicht so vorstellen kann. Aber es ziehen im Tagesverlauf schon auch immer mal wieder dickere Wolken durch. Die bringen keinen Regen. Höchstens mal einen halben Tropfen, das merkt man nicht. Also zwischendurch wird es einfach schattiger. Die Sonne lässt sich aber nicht ganz abschütteln. Später am Nachmittag kommt sie wieder schön durch und deswegen steigen die Temperaturen auf 19 bis 23 Grad, je nach Höhenlage.
0: Okay, na gut, dann schauen wir mal auf den morgigen Tag. Wie entwickelt sich das dann weiter?
2: Der hat eine leichte Herbstnote im Gepäck morgen bis zu, also gerade am Vormittag ziehen sehr dicke Wolken durch. Ab und zu regnet es ein bisschen. Die Sonne, ja, sie findet die eine oder andere Lücke, aber du merkst schon, das ist jetzt nicht das Gelbe vom Ei. Insgesamt also mehr Wolken als Sonne, ein bisschen Regen, 18 bis 21 Grad.
0: Ja, da kann schon hin und wieder mal ein Tropfen fallen, ja?
2: Ja, morgen schon.
0: Okay, dann schauen wir mal auf die nächsten Tage. Dann kommt ja schon der Freitag, dann ist ja die Woche schon wieder durch.
2: Ja, Freitag. Wird Sommerwetter bringen bei uns. 23 bis 6 oder gar 27 Grad in der Spitze.
0: Ui.
2: Was hältst du davon?
0: Da, schön, ja. Das mag.
2: Das Ganze hält tagsüber auch richtig schön durch. Ja. Erst wenn es dunkel ist, in der Nacht zum Samstag, da ziehen ein paar Schauer durch.
0: Okay, na gut. Dann würde ich sagen, das vertiefen wir dann später nochmal in 2 Stunden. Bist du nochmal für uns da, Stefan? Bis dahin, Dankeschön.
2: Gerne.
0: Mach's gut.
2: Mach's gut. Ciao.

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1: Sie gibt sich ordentlich Mühe. Die Sonne mittlerweile ist ja auch da. Ja, 9 Grad allerdings ist es ja immer noch recht frisch auf dem, bei uns im Vogtland. Das Thermometer klettert dann aber im Tagesverlauf dann noch.

0: bis auf 21, 22 Grad. Es ziehen allerdings auch Wolken rein, die werden zum Mittag, Nachmittag hin auch kompakter. Es bleibt aber wohl trocken. So viel haben wir heute im Wettergespräch schon mal gehört. So, dann morgen der Donnerstag, im Grunde genommen mit recht ähnlichem Wetter. Auch da zunächst viel Sonnenschein. Die Temperaturen klettern ebenfalls auf Werte so um die 21 bis 22 Grad. Gesellen sich dann so ein paar vereinzelte dickere Wolken in den Mittagsstunden dazu. Die werden dann kompakter zum Nachmittag hin. Kann uns hier und da mal der ein oder andere Regenschauer bevorstehen. Dann die Aussichten für die kommenden Tage, der Freitag mit sommerlichen 26 Grad. Ein Sonne-Wolken-Mix bekommen wir da. Angenehmes Sommerwetter nochmal, bevor der Samstag dann ein bisschen wechselhaft wird. 21 Grad maximal. 7 Uhr haben wir es.
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2: Ich bin Sven Hopf. Wohnen in der Spitzenstadt und Heimatverbundenheit soll nun noch mehr Leuten schmackhaft gemacht werden. Die Wohnungsbaugesellschaft Plauen hat dazu eine Kampagne unter dem Namen Daheim gestartet. Darin erzählen Mieter, was Zuhause für sie bedeutet und welche Erfahrungen sie mit der WBG gemacht haben. Den Auftakt macht unter anderem der Plauener Gleichstellungsbeauftragte Lars Buchmann, so WBG-Projektleiter Julian Wurziger.
3: Ganz wichtig ist uns, das ist der erste Kampagnenblock, es wird einen zweiten geben. Wir wollen anregen an alle Plauner, was macht für Sie zu Hause aus, was ist für Sie daheim, und damit dürfen Sie sich gern bei uns melden, und wir würden uns freuen, im zweiten Kampagnenblock da die ein oder andere Geschichte vorzustellen.
2: Die Geschäftsstelle der Volksbank Vogtlandsaale Orla in der Jössnitzer Straße in Plauen wird modernisiert. Wie das Unternehmen mitteilt, starten ab Montag die Bauarbeiten, die bis Ende des Jahres dauern sollen. Unter anderem werde ein neues Raumkonzept entstehen, so Volksbank-Vorstand Andreas Hostalka. Während der Bauzeit werden Kundenberatungen im Nebengebäude mit der Hausnummer 5 abgehalten. Die Automaten ziehen in einen SB-Container um, der geht aber erst ab 11. September in Betrieb. In der Zwischenzeit müssen Kunden auf SB-Geräte der genossenschaftlichen Finanzgruppe oder den Automaten auf dem Klostermarkt ausweichen. In Adorf jährt sich eine beliebte Tradition zum bereits 50. Mal. Am 19. September steigt die Jubiläumsausgabe der Adorfer Herbstwanderung. Organisiert wird das Event von den Wandersportfreunden der ESV Lok Adorf. Zur Auswahl stehen mehrere Strecken durch die Region. Eine Anmeldung ist nicht notwendig, außer für die Alpaka-Wanderung, die ebenfalls an dem Tag geplant ist. Borussia Dortmund hat die nächste Runde im DFB-Pokal erreicht. Gegen Oberligist HEBC Hamburg setzte sich der BVB mit 5:0 durch. Die Partie wurde im Volksparkstadion des Hamburger SV vor knapp 46.000 Zuschauern ausgetragen. So viele wie noch nie bei einem Spiel eines Fünftligisten. Heute Abend empfängt noch der Zweitligist Osnabrück den Titelverteidiger Bayern München. Das waren die Vogtlandradio-Nachrichten.
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0: 7:03 haben wir es damit, kurz nach 7. Schönen guten Morgen auf die Straßen. Schönen guten Morgen, liebe Autofahrer. Auf der A9, da gilt es aufzupassen, und zwar in Richtung Nürnberg. Zwischen Dittersdorf und Schleiz, hier steht ein defekter LKW auf dem Standstreifen, hier also vorsichtig fahren. Im Kreis Altenburger Land bzw. Kreis Greiz ist die Straße zwischen den Abzweigen nach Reitzheim und Ronneburg aktuell wegen eines Unfalls gesperrt. Ortskundige Autofahrer werden hier gebeten, das Gebiet weiträumig zu umfahren. Dann haben uns unsere Vogtlandradio-Hörer Blitzer gemeldet. In Ellefeld stehen sie auf der alten Auerbacher Straße Richtung Falkenstein. Ein grauer Caddy ist es da. Dankeschön an Nicole. Und in Plauen stehen sie. Leuchtsmühlenweg, Höhe, Kleingartenverein, Weißer Stein und Plauen-Stauffenbergstraße beim Discamarkt in der 30er-Zone. Sollten Sie jetzt auch noch was entdeckt haben, Staus, Blitzer, mehr, melden Sie uns ganz einfach, kostenlos unter der 0800 30 30 113 oder gerne auch per WhatsApp-Nachricht. Die Nummer dazu finden Sie im Netz auf vogtlandradio.de. Dankeschön, kommen Sie gut an.
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0: Ja, und mit Sven Hopf. Schönen guten Morgen, Sven.
2: Morgen.
0: Wir beide hatten das Glück, denke ich mal, ich gehe jetzt mal davon aus, wir durften drinnen schlafen.
2: Ja, richtig, richtig. Ja,
0: aber man kann auch im Freien übernachten. Und wie verbringt man denn so eine Nacht im Freien? Im Wald zum Beispiel, oder ja, was kann man da alles essen?

0: Balls hier bei uns im Vogtlandradio an diesem Mittwochmorgen. Wir haben es jetzt 7 Uhr und 11 Minuten.
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0: Ja, welche Eigenheiten haben die vogtländischen Wälder? Was gibt's dort zu finden und wie verbringe ich eine Nacht im Freien? Das alles sind Themen, die für Sven Gerbit aus Grünbach zur Herzensangelegenheit und auch zum Beruf geworden sind. Als Outside-Seeker ist der Vogtländer in den sozialen Medien längst ein Begriff. Er bietet Outdoor- und Survival-Kurse an. Sein neuestes Baby ist ein Wüstenbuggy, mit dem der Outside-Seeker mit Gästen durch die vogtländischen Wälder fährt. Das Angebot läuft gut und schon etwa 40 Touren sind absolviert worden. Sogar Landrat Thomas Hennig hat sich schon auf eine Fahrt mit begeben. Sven Gerbit erklärt ganz kurz mal den Ablauf.
2: Ich fahre mit dem Buggy quasi Leute draußen rum, zeige schöne Vogtland, halte mal an den Wald an, erkläre was über die Natur, über Pflanzen, über Tiere. Mein Buggy ist ein reiner Zweisitzer. Ich fahre immer mit und der Teilnehmer darf auch selber fahren. Dann nehme ich auf dem Beifahrersitzplatz. Aber pro Stunde nur eine Person. Und wenn es mehrere Personen sind, haben die anderen 60 Minuten Pause. Und dann kommt der nächste.
0: Ja, gebucht werden können die Fahrten beispielsweise über die Homepage des Outside Seekers oder auch über größere Portale wie MyDays oder Jochen Schweizer. Das Erlebnis kann dann relativ individuell gestaltet werden.
2: Startpunkt ist meistens in Grünbach und dann gibt es verschiedene Routen. Da stelle ich mich dann auf die Leute drauf ein, frage schon vorneweg mal in eine E-Mail oder in ein kurzes Gespräch, was wollt ihr alles sehen? Und dann mache ich individuelle Routen für die ganzen zu irgendwelchen Highlights im Vogtland, wo wir ganz, ganz viele haben.
0: Ja, derzeit bereitet Sven Gerbit noch ein weiteres Angebot vor. Hier dürften dann in einigen Wochen auch Buchungen möglich sein. Die Idee kam, nachdem viele seiner Gäste schon in vorhergehenden Kursen angefragt haben.
2: So ein Anfängerkurs, nur um einfach zu zeigen, was man eigentlich in der Natur alles braucht, wie man seinen Rucksack packt, was man braucht, um 3-4 Tage draußen zu sein. Ist so ein 2-3-stündiger Kurs. Und dann über den Winter ist auch ein ganz spannendes Thema. Da kann man sich irgendwo in den Winterwald oder irgendwas treffen, ne? Und dort dann einfach beim Glühwein mal erzählt bekommen, was man alles braucht, um die Natur zu genießen und auch mal drinnen schlafen zu können.
0: Für Sven Gerbit zeigt sich immer mehr die Entscheidung, als Outside-Seeker mit Outdoor- und Survival-Kursen das Hobby zum Beruf zu machen, war die richtige für ihn. Seit kurzem ist er auch mit einem Buggy unterwegs. Ein neuer Kurs ist im Aufbau und auch in anderthalb Wochen steht wieder ein Event an. Es wird ein Survival-Wochenende an der Jugendherberge Teititz geben. Buchungsanfragen dafür laufen direkt über die Jugendherberge. An Jung und Alt vermittelt Sven Gerbit aus Grünbach sein Wissen. Für den Outside-Seeker ist und bleibt die Natur Herzensangelegenheit.
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0: Musik von Jennifer Rush und Elton John, Flames of Paradise. Hier ist Ihr Vogtland Radio an diesem Mittwochmorgen. Wir haben es jetzt 7.21 Uhr.
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0: Jawohl, und da sind wir heute angekommen am Tag 3, also heißt, zwei Zimmer sind schon weg. Unser kleines Vogtland Radio Hotel füllt sich also so langsam, aber keine Sorge, auch heute gibt es wieder ein Zimmer. Eins ist frei sozusagen und dafür brauchen wir natürlich die richtige Zimmernummer. Die besteht aus drei Ziffern und die erste Nummer, die gibt's jetzt. Am besten sich einen Zettel bereitlegen, einen kleinen Stift dazu und den ganzen Tag Vogtland Radio hören, alle Nummern notieren und am Ende sollte dann eine Zahl dabei rauskommen, die entspricht dann unserer Lösungszahl bzw. dem richtigen Zimmernummer, der richtigen Zimmernummer. Und wenn Sie dann heute irgendwann im Laufe des Tages dann hören, zimmerfrei, dann heißt es schnell sein und anrufen. So, und jetzt erstmal ja, Bedingung, die erste Zahl, die Sie brauchen.
2: Die erste Zahl lautet 3. Ich wiederhole, 3.
0: So, da haben wir die. Und ich hoffe, weil vielleicht der ein oder andere gestern ein bisschen verwirrt war, dass es nicht ganz hingehauen hat. Ja, dieses Mal sollte es passen. Ich hoffe, dass man diesmal unsere Zahlenmaschine hier da das Ganze korrekt macht. Ja, so ist das halt, wenn man mit vogtländischer Intelligenz halt arbeitet.
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8: Ja, sieht doch richtig gut aus an diesem Mittwochmorgen. Die Sonne gibt sich ordentlich Mühe. Jetzt mittlerweile klettern auch so langsam die Temperaturen. Bis 10, also aktuell bei 10 Grad liegen wir jetzt und bis auf 21, 22 Grad geht es dann noch rauf. Sie kriegt allerdings dann so ein paar Gegenspieler, kompaktere Wolken, die dann immer weiter reinziehen so in den Mittagsstunden. Dann wird es dann eher eine graue Angelegenheit dann zum Nachmittag hin. Aber es bleibt dabei.

0: trocken. Morgen dann im Grunde ähnliches Wetter. Der Donnerstag mit viel Sonnenschein zunächst zum Start in den Tag. Die Temperaturen klettern dann im Tagesverlauf bis auf 22 Grad. Ab da dann kompaktere Wolken in Richtung Nachmittags. Gesellt sich so ein böig auffrischender Wind mit dazu. Aber auch da bleibt es trocken. Die Aussichten für die kommenden Tage, dann Freitag. Ja, sommerliche Temperaturen bekommen wir da. Viel Sonnenschein. Bis zu 26 Grad klettert das Thermometer. Ab Samstag, da müssen wir mit Regenschauern rechnen, wird es dann wechselhaft bei Temperaturen um die 21 Grad. 37 haben wir es, 7:30.
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2: Ich bin Sven Hopf. Wohnen in der Spitzenstadt und Heimatverbundenheit soll nun noch mehr Leuten schmackhaft gemacht werden. Die Wohnungsbaugesellschaft Plauen hat dazu eine Kampagne unter dem Namen Daheim gestartet. Darin erzählen Mieter, was Zuhause für sie bedeutet und welche Erfahrungen sie mit der WBG gemacht haben. Die Geschäftsstelle der Volksbank Vogtland Saale Orla in der Jößnitzer Straße in Plauen wird modernisiert. Wie das Unternehmen mitteilt, starten ab Montag die Bauarbeiten, die bis Ende des Jahres dauern sollen. Unter anderem werde ein neues Raumkonzept entstehen, so Volksbank-Vorstand Andreas Horst-Halka. In Adorf jährt sich eine beliebte Tradition zum bereits 50. Mal. Am 19. September steigt die Jubiläumsausgabe der Adorfer Herbstwanderung. Organisiert wird das Event von den Wandersportfreunden der ESV Lok Adorf. Soweit Vogtland Radio kompakt.
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0: 7.31 Uhr haben wir es, kurz nach 7:30. Schönen guten Morgen auf die Straßen. Schönen guten Morgen, liebe Autofahrer, auf der A9. Bitte aufpassen Richtung Nürnberg zwischen Dittersdorf und Schleiz. Hier steht ein defekter LKW auf dem Standstreifen. Und es betrifft eine Straße im Kreis Altenburger Land bzw. im Kreis Greiz. Die Straße zwischen den Abzweigen nach Reitzheim und nach Ronneburg. Die ist aktuell immer noch wegen eines Unfalls gesperrt. Ortskundige Autofahrer werden hier gebeten, das Gebiet weiträumig zu umfahren. Geblitzt wird heute Morgen in Ellefeld, alte Auerbacher Straße Richtung Falkenstein, steht ein grauer Caddy. In Plauen, in Leuchtsmühlenweg, stehen sie Höhe der Kleingartenanlage oder Kleingartenverein Weißer Stein. Und nochmal Plauen, Stauffenbergstraße beim Discamarkt in der 30er-Zone. Danke nochmal an Jörg fürs Melden. Und sollten Sie was entdeckt haben, Staus, Blitzer, mehr, immer her damit unter der 0800 30 30 113. Melden Sie es uns. Wir sagen es dann gerne weiter oder schreiben Sie uns eine WhatsApp-Nachricht. Die Nummer dazu finden Sie im Netz auf vogtlandradio.de. Dankeschön, gute Fahrt.
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0: Ja, an diesem Mittwochmorgen, dem 2. September, da schauen wir gleich mal auf den Sport in Sportregional. Schönen guten Morgen, Vogtland.

0: In Excess. Suicide Blonde, hier ist ihr Vogtland Radio am Mittwochmorgen. Wir haben es jetzt 7.41 Uhr, 11 Minuten nach halb acht.
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0: Ja, und Sven ist mit da. Schönen guten Morgen, Sven.
2: Jo, grüß dich.
0: Die Arena zur Vogtlandweide in Auerbach übrigens wird einen neuen Namen bekommen. Der VfB Auerbach hat auf seinen Social-Media-Kanälen eine Art Ratespiel gestartet. Bis Sonntag darf nun gerätselt werden.
2: Ja, richtig. Und der Verein, der will jeden Tag einen neuen Hinweis posten. Der erste ist da auch schon gegeben worden. Und unter allen, die unter den Beiträgen kommentieren und Namenstipps abgeben, da wird auch eine Dauerkarte für die Saison verlost. Aufgelöst wird dann am Sonntag zum Sachsen-Pokalspiel gegen Lok Leipzig.
0: Währenddessen ist beim Regionalligist FSV Zwickau am Deadline-Day gleich zweimal auf dem Transfermarkt aktiv zugeschlagen worden. Auf der Torhüterposition hat man sich dabei mit einem Spieler von einem Zweitligaverein verstärkt.
2: Der 21-jährige Sebastian Jung, der kommt von der Spielvereinigung Greuther Fürth. Er wird für eine Saison ausgeliehen und komplettiert damit das Torhüter-Trio bei den Schwänen. Andererseits gibt es aber auch einen Abgang zu vermelden. Angreifer Cemal Sezer hat seinen Vertrag aufgelöst. Der gebürtige Lübecker will wieder irgendwo in der Nähe seiner Heimat unterschreiben, auch wohl aus familiären Gründen. In der vergangenen Saison erzielte Sezer 10 Tore und gab 6 Vorlagen für die Zwickauer. Laut Verein ist das Team aber im Angriff trotz des Abgangs noch breit genug aufgestellt.
0: Am Wochenende geht's wieder auf Mountainbikes durch Berg und Tal rund um Erlbach. Am Sonntag steht die 13. Tour de Erlbach an. Auch E-Bike-Fahrer können mitmachen.
2: Start ist um 9 Uhr auf dem Marktplatz für die 50 Kilometer Strecke. Die 30 Kilometer Variante, die startet dann eine anderthalbe Stunde später. Ziel ist die Berghütte am Kegelberg, die dann auch ein letztes Mal vor der Skisaison geöffnet hat.
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1: Ja, ein recht klarer Morgen war es bis zumindest jetzt. Ja. Also die Sonne gab sich ordentlich Mühe oder gibt sich auch immer noch Mühe, aber sie hatte halt auch recht widerspenstige Widersacher. Wir haben einige dicke Wolken, die jetzt reinziehen ins Vogtland. Die Temperaturen, da liegen wir jetzt aktuell bei 11 Grad. Ja, und das wird auch dann im Laufe des Tages sich nicht allzu sehr ändern. Es bleibt bei diesem Sonne-Wolken-Mix, wobei diese Wolken relativ kompakt sind. Aber es bleibt zumindest trocken. Ja, so viel können wir schon mal verraten. Morgen der Donnerstag mit ähnlichem Wetter, geht mit viel Sonnenschein los.

0: Regenguss in den Tag hinein, dann auch da dicke Quellwolken, immer wieder ein recht frischer Wind gesellt sich mit dazu. Die Temperaturen klettern auch morgen auf Werte um die 22 Grad und es bleibt trocken. Die Aussichten für die kommenden Tage, der Freitag mit sommerlichen Werten, was die Temperaturen angeht, bis 26 Grad geht es darauf. Viel Sonnenschein auch in den Nachmittagsstunden ab Samstag, da wird es dann wechselhaft, da müssen wir mit Regenschauern rechnen. 8 Uhr haben wir es, guten Morgen.
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2: Ich bin Sven Hopf. Outdoor- und Survival-Kurse werden auch im Vogtland immer beliebter. Seine Leidenschaft zum Beruf hat Sven Gerbert aus Grünbach gemacht, der bei Social Media als Outside-Seeker sich einen Namen gemacht hat. Seit kurzem bietet er Touren durch die vogtländischen Wälder mit einem Buggy an und auch ein weiterer Einsteigerkurs ist in Planung, so Gerbert.
3: So ein Anfängerkurs, nur um einfach zu zeigen, was man eigentlich in der Natur alles braucht, wie man seinen Rucksack packt, was man braucht, um 3-4 Tage draußen zu sein. Ist so ein 2-3-stündiger Kurs und dann über den Winter ist auch ein ganz spannendes Thema. Da kann man sich irgendwo in einem Winterwald oder irgendwas treffen, ne? Und dort dann einfach beim Glühwein mal erzählt bekommen, was man alles braucht, um die Natur zu genießen und auch mal drinnen schlafen zu können.
2: In anderthalb Wochen wird der Outside-Seeker auch ein Survival-Wochenende an der Jugendherberge Talditz abhalten. Dort sind vor allem auch Familien mit Kindern angesprochen. Wohnen in der Spitzenstadt und Heimatverbundenheit soll nun noch mehr Leuten schmackhaft gemacht werden. Die Wohnungsbaugesellschaft Plauen hat dazu eine Kampagne unter dem Namen Daheim gestartet. Darin erzählen Mieter, was zu Hause für sie bedeutet und welche Erfahrungen sie mit der WBG gemacht haben. Den Auftakt macht unter anderem der Plauener Gleichstellungsbeauftragte Lars Buchmann, so WBG-Projektleiter Julian Wurziger.
4: Ganz wichtig ist uns, das ist der erste Kampagnenblock, es wird einen zweiten geben. Wir wollen anregen an alle Plauener, was macht für Sie zu Hause aus? Was ist für Sie daheim? Und damit dürfen Sie sich gern bei uns melden. Und wir würden uns freuen, im zweiten Kampagnenblock da die ein oder andere Geschichte vorzustellen.
2: Die Geschäftsstelle der Volksbank Vogtland Saale Orla in der Jössnitzer Straße in Plauen wird modernisiert. Wie das Unternehmen mitteilt, starten ab Montag die Bauarbeiten, die bis Ende des Jahres dauern sollen. Unter anderem werde ein neues Raumkonzept entstehen, so Volksbank-Vorstand Andreas Hostalka. Während der Bauzeit werden Kundenberatungen im Nebengebäude mit der Hausnummer 5 abgehalten. Die Automaten ziehen in einen SB-Container um, der geht aber erst ab 11. September in Betrieb. In der Zwischenzeit müssen Kunden auf SB-Geräte der genossenschaftlichen Finanzgruppe oder den Automaten auf dem Klostermarkt ausweichen. Die Arena zur Vogtlandweide in Auerbach wird einen neuen Namen bekommen. Der VfB Auerbach hat auf seinen Social-Media-Kanälen eine Art Ratespiel gestartet. Der Verein will jeden Tag einen neuen Hinweis posten. Unter allen, die unter den Beiträgen kommentieren und Namenstipps abgeben, wird auch eine Dauerkarte für die Saison verlost. Aufgelöst wird dann am Sonntag zum Sachsen-Pokalspiel gegen Lok Leipzig. Das waren die Vogtland-Radio-Nachrichten.
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0: 8 Uhr und 3 Minuten haben wir es damit. Schönen guten Morgen auf die Straßen. Schönen guten Morgen, liebe Autofahrer. Auf der A9 bitte aufpassen Richtung Nürnberg. Zwischen Dittersdorf und Schleiz steht ein defekter LKW auf dem Standstreifen. Und nochmal A9 Richtung Leipzig zwischen Bad Lobenstein und Schleiz. Hier haben wir es mit verlorener Ladung zu tun. Hier liegt ein Unterlegkeil auf dem rechten Fahrstreifen und Reifenteile liegen hier ebenfalls. Also bitte unbedingt vorsichtig fahren. Hier steht auch ein defekter LKW auf dem Standstreifen. Im Kreis Altenburger Land, Kreis Greiz, hier gute Nachrichten. Die Straße zwischen dem Abzweigen nach Reitzheim und nach Ronneburg wieder frei. Haben sie wieder freie Fahrt und geblitzt wird. Unsere Vogtland-Radio-Hörer melden. Ein Blitzer in Ellefeld, alte Auerbacher Straße Richtung Falkenstein, grauer Caddy. In Plauen stehen sie auch im Leuchtsmühlenweg, einmal Höhe KGV Weißer Stein und in der Stauffenbergstraße beim Diskermarkt im 30er-Bereich. Und sollten Sie noch was entdeckt haben, Staus, Blitzer, mehr, immer her damit. Unter der 0800 30 30 113 melden Sie uns das bitte kostenlos oder gerne auch per WhatsApp. Die Nummer finden Sie im Netz auf vogtlandradio.de. Dankeschön, kommen Sie gut an.
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0: Ja, und mit Sven Hopf. Schönen guten Morgen, Sven.
5: Hi, grüß dich.
0: Du hattest ja gerade auch eine Nachricht, da haben wir noch oben vorhin.

0: auch drüber gesprochen, von Sven Gerbe, den Outside-Seeker. Mhm. Ja, und der erklärt den Leuten, wie man draußen schläft.
1: Ja.
0: Aber wir haben zum Glück ja ein Zimmer frei, ja, beim Fuchsradio. Und da haben wir auch die erste Nummer heute schon gezogen.
1: Richtig.
0: Ich darf nicht sagen, dass die 3 war, oder? Darf ich nochmal sagen?
1: Ja, ist vielleicht besser, nicht zu sagen, dass es die 3 war.
0: Okay, dann reden wir da nicht nochmal drüber. Es gibt ja auch noch weitere Ziffern, die Sie heute im Tagesverlauf bei uns hören und brauchen, um hier abzusahnen. Und wenn Sie dann hören, dass das Zimmer frei ist, dann anrufen. Da müssen Sie dabei sein. Da müssen Sie schnell sein, denn der Erste gewinnt. Ja, wer die richtige Zimmernummer dann parat hat. Ja, drücken wir Ihnen die Daumen. Viel Glück. Schönen guten Morgen.
1: Morgen.

0: 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Das geschah heute vor 10 Jahren im Vogtland.
1: Es ist der 2. September 2016.

0: Ausbau des schnellen Internets im Vogtlandkreis soll vorankommen. Der Landkreis hat für den Breitbandausbau Fördermittel in Höhe von 20,2 Millionen Euro beantragt. Rund 25 Kommunen würden von dem Geld profitieren. In den nächsten Tagen wird dazu ein Fördermittelbescheid durch Bundesverkehrsminister Alexander Dobrindt an Landrat Rolf Keil übergeben. Zu einem Baustellendiebstahl ermittelt die Polizei in Neuensalz. Unbekannte hatten von einem Firmengelände einen kompletten Betonmischer abtransportiert und damit einen Schaden von 22.000 Euro angerichtet. Die normalerweise im Spätsommer auch im Vogtland vorherrschende Wespenplage scheint in diesem Jahr ausgeblieben. Ursache ist der regenreiche Juli. Und das geschah heute vor 10 Jahren im Vogtland.
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0: im Vogtlandradio. Widder.
1: Lassen Sie nicht zu, dass die Gedanken anderer widerstandslos zu Ihren eigenen werden. Hinterfragen Sie bestimmte Umstände kritisch.
0: Stier.
1: Ein paar Minuten des Glücks können Sie heute für einiges entschädigen. Sie dürften sich darüber bewusst werden, was es alles an Gutem in Ihrem Leben gibt.
0: Zwillinge.
1: Es kann sein, dass Sie den Wald vor lauter Bäumen nicht sehen. Auf Dauer werden Sie aber nicht darum herumkommen, das Wesentliche zu erkennen.
0: Krebs.
1: Sie freuen sich auf ein ganz bestimmtes Ereignis, das Sie sich in den schönsten Farben ausmalen. Aber seien Sie bitte nicht enttäuscht, wenn es etwas anders kommt, als Sie erwartet haben.
0: Löwe.
1: Sie neigen im Moment zu Übertreibungen. Deuten Sie nicht so viel in die Umstände hinein. Am Ende erschrecken Sie sonst vor Ihren eigenen Gedanken.
0: Jungfrau.
1: Ihre Zustimmung ist jetzt besonders gefragt. Doch Sie haben noch nicht den Mut gefunden, sich zu positionieren.

0: informieren, trauen Sie sich, Ihren Standpunkt deutlich zu machen.
1: Waage.
0: Heute haben Sie besonders in beruflicher Hinsicht die Möglichkeit, zur Bestform aufzulaufen, also stellen Sie sich den Dingen.
1: Skorpion.
0: Könnten Sie Ihrem Partner noch einmal verzeihen? Seien Sie nicht so nachtragend. Sie behalten doch auch manchmal das Wichtigste für sich.
1: Schütze.
0: Sie warten auf ein Signal, eine Botschaft oder die Geste eines nahestehenden Menschen. Wenden Sie sich mit Ihrer Aufmerksamkeit bewusst anderen Themen zu und lenken Sie sich ab.
1: Steinbock.
0: Sie schließen eine Angelegenheit wahrscheinlich schneller ab, als Sie angenommen haben. Erleichterung stellt sich heute auf der ganzen Linie ein.
1: Wassermann.
0: Lassen Sie doch endlich die alten Geschichten ruhen. Die Vergangenheit lässt sich eh nicht mehr ändern. Richten Sie Ihre Aufmerksamkeit in Richtung Gegenwart und Zukunft.
1: Fische.
0: Kann es sein, dass Sie heute leicht gereizt auf ein ganz bestimmtes Thema reagieren? Das könnte bei Ihrem Gegenüber Verärgerung auslösen. Setzen Sie sich mit Ihrer Haltung auseinander.

Kelly Family hier bei uns im Vogtlandradio am Mittwochmorgen um 8 Uhr, gleich 20 Minuten, haben wir es 10 vor halb 9. Und wir haben eine Verkehrsinformation reinbekommen, gerade ganz frisch per WhatsApp von der Dominique. Die hat sich gemeldet und zwar: Vorsicht ist geboten in Adorf. Da sind die Ampeln ausgefallen an der Kreuzung an der Naue zur B169. Also da bitte unbedingt aufpassen, vorsichtig fahren. Adorf, Ampelausfall. Ja? Gegenseitige Rücksichtnahme sowieso oberstes Gebot. Schönen guten Morgen.

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2: Ja, momentan sieht's ja ganz gut aus. Ne? Die Sonne gibt sich richtig Mühe und kämpft gegen ja recht kompakte Wolken, die immer mal wieder durchziehen. Das Ganze bei jetzt aktuell 11 Grad, geht's dann, was die Temperaturen angeht, noch rauf bis auf 21 bis 22 Grad. Ja, es sind zwar dicke Wolken, aber ja, so wie es aussieht, bleibt's wohl dann trocken. Ja, und gibt auch noch mal richtig viele sonnige Abschnitte in Richtung späten Nachmittag, Abend. Morgen dann der Start in den Donnerstag, auch schon mit viel Sonnenschein verbunden. Das Ganze zwar auch recht frisch, geht's da erstmal wieder los mit einstelligen Werten früh. Aber dann im Tagesverlauf klettert das Thermometer bis auf 22 Grad. Hier und da kann aber aus den recht kompakten Wolken morgen dann auch mal ein Regenschauer mit dabei sein. Dann die Aussichten Freitag, Samstag, Sonne-Wolken-Mix, der Freitag freundlich bzw. sommerlich, ja, bis 26 Grad geht's rauf, da bei den Temperaturen. Samstag wird's wechselhaft, da müssen wir dann immer wieder mal auch mit vereinzelten Regenschauern rechnen. Das Ganze um 8.30 Uhr, haben wir es gleich 8:30.
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3: Ich bin Sven Hopf. Outdoor- und Survival-Kurse werden auch im Vogtland immer beliebter. Seine Leidenschaft zum Beruf hat Sven Gerbert aus Grünbach gemacht, der bei Social Media als Outside-Seeker bekannt ist. Seit kurzem bietet er Touren durch die vogtländischen Wälder mit einem Buggy an und auch ein weiterer Einsteigerkurs ist in Planung, so Gerbert. Der Feuerwehr nach

0: im Vogtland kann sich über eine Finanzspritze freuen. Vom CDU-Landtagsabgeordneten Sören Vogt wird heute in Aich ein Spendenscheck an den Kreisfeuerwehrverband in Höhe von 1.300 Euro übergeben. Die Arena zur Vogtlandweide in Auerbach wird einen neuen Namen bekommen. Der VfB Auerbach hat auf seinen Social-Media-Kanälen eine Art Ratespiel gestartet. Der Verein will jeden Tag einen neuen Hinweis posten. Soweit Vogtlandradio Kompakt.
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2: 8.31 Uhr haben wir es kurz nach 8:30. Schönen guten Morgen auf die Straßen. Schönen guten Morgen, liebe Autofahrer. Bitte aufpassen auf der A9 Richtung Nürnberg zwischen Dittersdorf und Schleiz. Steht immer noch der defekte LKW auf dem Standstreifen. Und A9 Richtung Berlin zwischen Bad Lobenstein und Schleiz. Achtung, hier haben wir es mit verlorener Ladung zu tun und Reifenteilen, die da auf dem rechten Fahrstreifen liegen, und ein defekter LKW steht auch hier auf dem Standstreifen. Dann haben wir noch den Hinweis bekommen, betrifft die Kreuzung in Adorf an der Naue. Das ist Kreuzungsbereich B92, B283. Da ist die Ampel ausgefallen. Vielen Dank an Dominik nochmal fürs Melden per WhatsApp, und Blitzer hätten wir noch ein paar im Angebot. Und zwar stehen sie in Ellefeld, alte Auerbacher Straße Richtung Falkenstein, grauer Caddy da am Start. Dann in Oelsnitz Richtung Markt hat Mario uns gerade per WhatsApp mitgeteilt, Dankeschön. Und Plauen, da stehen sie im Leuchtsmühlenweg, Höhe Kleingartenverein Weißer Stein, und in der Stauffenbergstraße beim Discamarkt in der 30-Zone. Sollten Sie jetzt auch noch was entdeckt haben, Staus, Blitzer, mehr, dann immer her damit unter der 0800 30 30 113. Melden Sie uns das bitte kostenlos oder gerne auch per WhatsApp. Die Nummer dazu finden Sie im Netz auf vogtlandradio.de. Dankeschön, kommen Sie gut an.
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2: Ja, an diesem Morgen des Mittwoch, den haben wir mittlerweile, 2. September, und gleich bei uns die gute Nachricht am Morgen und im Anschluss das Wettergespräch mit unserem Wetterexperten Stefan Bender. Schönen guten Morgen, Vogtland.

0: Musik von Teddy Swims, Bad Dreams. Hier ist Ihr Vogtland Radio. Am Mittwochmorgen 8:40 Uhr haben wir es 10 nach halb 9.
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0: Ja, und die kommt heute aus Plauen, beziehungsweise ja, vom Ehrenamt. Bei der zweiten Plauener Ehrenamtsbörse haben sich am Wochenende 26 Vereine und Institutionen im Malzhaus vorgestellt. Besucher konnten sich da informieren, direkt mit den Vereinen ins Gespräch kommen und vielleicht auch gleich herausfinden, wo sie selbst mitmachen möchten. Und auch untereinander wurde fleißig vernetzt. Vereine tauschten Erfahrungen aus und knüpften neue Kontakte. Für die Verpflegung sorgten dabei Schüler der Produktionsschule im Vogtland. Und weil das Ganze offenbar auch richtig gut funktioniert hat, soll es eine weitere Ausgabe geben. Und zwar 2028 gibt es die nächste Ehrenamtsbörse.
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0: Frankie Goes to Hollywood, welcome to the Pleasure Dome. Und auch er wurde letztens wieder mal auf einer Bühne gesichtet. Das Ganze hier bei uns im Vogtlandradio. Um 8:45 haben wir es.
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0: Ja, sind es Wolken.
1: Okay.
0: Und ja, also es wird schon so sein, dass die Sonne zeitweise mal, zumindest zeitweise, komplett abgemeldet ist. Es fällt aber nichts raus. Da, wenn schon Wolken, denke ich, könnte es auch mal regnen, aber macht es nicht. Es bleibt trocken. Und später am Nachmittag kommt auch wieder die Sonne durch. So ist der Ablauf. Also heute Morgen schön sonnig, dann Wolken, erst Wölkchen und dann wieder Wölkchen und dann wieder Sonne. Mhm. So läuft es ab heute. Und immer wenn die Sonne rauskommt am Nachmittag, geht es auch mit den Temperaturen ein bisschen weiter rauf. Heute Morgen ist es ja noch ein bisschen frisch, 10 bis 13 Grad aktuell die Temperaturspanne. Nachher dann 19 bis 23 Grad, je nach Höhenlage.
1: Ja, also ein dünnes Jäckchen dabei zu haben, ist definitiv erstmal heute Morgen nicht verkehrt.
0: Genau.
1: Mhm. Dann schauen wir mal auf den morgigen Tag, der Donnerstag. Wie sieht's da aus?
0: Der wird wolkig, und zwar sehr wolkig, und zwar dick bewölkt. Und das auch noch so, dass wir ab und zu mal den Regenschirm brauchen. Morgen eher also die frühherbstliche Note dieses Septembers. Ja. Es gibt am Nachmittag gibt's dann kleine Lücken für die Sonne mal zwischendrin, aber mehr als 18 bis 21 Grad sind nicht drin. Also wie gesagt, wenn wir beide Daumen drücken, ja, der Zwickauer Mulde, der Saale mal die 21.
1: Okay, also schon so ein kleines bisschen Herbst, der da durchschimmert an diesem Donnerstag. Dann dürfen wir auf den Freitag schauen. Bei uns übrigens das große Oktoberfest, darf ich sagen. Oh. Und die Wiesen läuft ja dann auch schon. Die geht ja am Donnerstag schon los hier bei uns in Plauen, Sternquill, Wiesen. Wie sieht's aus? Haben wir Wiesenwetter?
0: Also mit anderen Worten, du willst Druck aufbauen jetzt auf mich?
1: Nein, keineswegs.
0: Also erstmal zeigt der Freitag, dass er auch Spätsommer kann. Es ist ein Biertrinkwetter bei 23 bis 6 oder 27 Grad. In der Nacht zum Samstag, das ist eigentlich das halbwegs Anständige von den Wolken, kommen Schauerwolken rein. Es wird windig und am Samstagvormittag sollte man einfach noch die Decke über den Kopf ziehen. Am Samstagnachmittag ist das Ganze aber schon wieder vorbei. Und das ist das Schöne, das Wochenende läuft dann gut. Also Samstag, Sonntag, schönes, trockenes Wetter, mit Ausnahme des Samstagvormittags eben. Und dann haben wir aber auch Temperaturen so bis maximal 19 Grad. Das ist schon eine Ecke kälter wieder.
1: Ja, aber das sind perfekte Bierzeltbedingungen, sag ich mal.
0: Das sehe ich genauso, da bin ich ganz bei dir. Ich habe das selbst auch schon getestet, das funktioniert prima.
1: Alles klar. Stefan, da danke ich dir für diese Aussichten. Du bist später nochmal bei unserem Kollegen Matthias König da. Bis dahin, danke, mach's gut.
0: Gerne, ciao.

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1: Ja, so ein bisschen frisch ist es noch. Also langsam geht's, was die Temperaturen angeht, rauf. 9 bis 13 Grad, das ist aktuell hier so bei uns im Vogtland. Die Sonne gibt sich Mühe, aber ja, die Gegner sind recht kompakt, was die Wolken sozusagen. Sind aber so, dass sie dann heute ja keinen Regen von sich geben. Also es bleibt dann auch trocken im weiteren Tagesverlauf. Die Höchstwerte bei den Temperaturen, da erreichen wir so um die 22 Grad. Morgen dann im Grunde zunächst erstmal ähnliches Wetter. Wir bekommen erstmal viel Sonnenschein in den Morgen- und Vormittagsstunden. Die Temperaturen klettern im Tagesverlauf ebenfalls so auf 21 bis 22 Grad. Es kommt ein recht frischer Wind mit dazu und hin und wieder gibt es dann auch mal den ein oder anderen kleineren Regenschauer morgen. Die Aussichten dann Freitag, beinahe schon wieder sommerlich, bis 26 Grad geht's rauf. Sonne-Wolken-Mix, ein bisschen Wind ist mit dabei. Wechselhaft wird's dann ab Samstag und auch etwas kühler. Und damit haben wir es jetzt genau 9 Uhr. Schönen guten Morgen.
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2: Ich bin Sven Hopf. Outdoor- und Survival-Kurse werden auch im Vogtland immer beliebter. Seine Leidenschaft zum Beruf hat Sven Gerbert aus Grünbach gemacht, der bei Social Media als Outside-Seeker bekannt ist. Seit kurzem bietet er Touren durch die vogtländischen Wälder mit einem Buggy an und auch ein weiterer Einsteigerkurs.

0: was ist in Planung, so Gerbert?
1: So ein Anfängerkurs, nur um einfach zu zeigen, was man eigentlich in der Natur alles braucht, wie man seinen Rucksack packt, was man braucht, um 3-4 Tage draußen zu sein. Ist so ein 2-3-stündiger Kurs. Und dann über den Winter ist auch ein ganz spannendes Thema. Da kann man sich irgendwo in den Winterwald oder irgendwas treffen, ne? Und dort dann einfach beim Glühwein mal erzählt bekommen, was man alles braucht, um die Natur zu genießen und auch mal drinnen schlafen zu können.
0: In anderthalb Wochen wird der Outside Seeker auch ein Survival-Wochenende an der Jugendherberge Talditz abhalten. Dort sind vor allem auch Familien mit Kindern angesprochen. Der Feuerwehrnachwuchs im Vogtland kann sich über eine Finanzspritze freuen. Vom CDU-Landtagsabgeordneten Sören Vogt wird heute in Aich ein Spendenscheck an den Kreisfeuerwehrverband in Höhe von 1.300 Euro übergeben. Vogt hatte anlässlich seines 55. Geburtstages eine Spendenaktion ins Leben gerufen und den Betrag im Anschluss noch aufgerundet. Tausende Besucher hat es bei gutem Spätsommerwetter angezogen. Die Veranstalter des Schleizer Stadtfestes haben eine positive Bilanz gezogen. 4 Tage lang wurde bei verschiedenen Events wie dem Kinderfest, der Sommerparty, der Modenacht oder dem Schlemmersonntag gefeiert. Trotz zahlreicher anderer Veranstaltungen in der Region waren viele Besucher da und es gab keine größeren Zwischenfälle auf dem Festgelände. Die Arena zur Vogtlandweide in Auerbach wird einen neuen Namen bekommen. Der VfB Auerbach hat auf seinen Social-Media-Kanälen eine Art Ratespiel gestartet. Der Verein will jeden Tag einen neuen Hinweis posten. Unter allen, die unter den Beiträgen kommentieren und Namenstipps abgeben, wird auch eine Dauerkarte für die Saison verlost. Aufgelöst wird dann am Sonntag zum Sachsen-Pokalspiel gegen Lok Leipzig. Das waren die Vogtland-Radio-Nachrichten.
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3: 9:03 haben wir es damit. Schönen guten Tag auf die Straßen. Schönen guten Tag, liebe Autofahrer auf der A4. Bitte aufpassen Richtung Eisenach zwischen Ronneburg und Gera-Leumnitz. Hier liegen Gegenstände auf dem linken Fahrstreifen. Dabei handelt es sich um Fahrzeugteile. Also hier bitte vorsichtig fahren. A9 Richtung Nürnberg zwischen Dittersdorf und Schleiz steht ein defekter LKW auf dem Standstreifen. Und Achtung, in Adorf im Kreuzungsbereich an der Naue, das ist B92, B283, da ist die Ampel aktuell ausgefallen. Bitte hier ebenfalls Vorsicht walten lassen. Geblitzt wird in Ellefeld, alte Auerbacher Straße, stehen sie Richtung Falkenstein, grauer Caddy. In Oelsnitz Richtung Markt stehen sie. Dankeschön Mario, der uns das gemeldet hat. Und Tina sagt, Plauen, Martin-Luther-Straße Richtung Schillerbrücke steht ein grauer Caddy. Sollten Sie jetzt auch noch was entdeckt haben, Staus, Blitzer mehr, dann immer her damit unter der 0800 30 30 113 oder gerne auch per WhatsApp-Nachricht direkt ins Studio. Die Nummer dazu finden Sie im Netz auf vogtlandradio.de. Dankeschön, gute Fahrt.
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3: Und mit Sven Hopf.
0: Hi.
3: Ja, Sven, was macht der VfB Auerbach? Die Stadion Namen raten.
0: Ja, richtig. Kriegt einen neuen Namen in die Arena.
3: Ist es ein neuer Sport oder was? Jetzt? Hast du einen Tipp? Hast du eine Idee?
0: Ist schwer.
3: Also, sagen Sie, der erste Tipp war irgendwas Regionales.
0: Genau, also es irgendwie. Ist mit der Regionalsache irgendwie verbunden, also mit der Region hier irgendwie. Gut, drei Türme Stadt ist Auerbach.
3: Vogtlandstadion ist auch schon weg, oder?
0: Ja, das hat mit irgendeinem Sponsor zu tun, wird ja auch gerne mal gemacht. Es lässt Raum für Spekulationen.
3: Vogelbeerbarmstadion. Das ist mein Tipp.
0: Ja, wäre auch cool.
3: Aber du merkst, es ist gar nicht so einfach, ne? Nee, diese Raterei. Nee. Ne? Unsere Hörer haben es da definitiv einfacher, ne? Beim Zimmerfreispiel, da müssen wir einfach nur die Nummern notieren heute.
0: Richtig.
3: Eine ist schon weg. Wir sagen nicht, dass es die drei war. Und zwei gibt es dann heute noch im Tagesverlauf. Aufmerksam Vogtlandradio hören. Dranbleiben. Ja. Schönen guten Morgen.

0: Klassiker von Fats Domino. I'm walking hier im Vogtland Radio. Wir haben es jetzt genau 9:10. Ja, I'm walking. Wohin kann man laufen? Zum Beispiel nicht weit. 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
0: Ja, 2 Zimmer sind mittlerweile schon vergeben insgesamt. Ja, bei uns an der Rezeption wird es also langsam geschäftig, kann man sagen. Aber keine Sorge, auch heute ist wieder ein Zimmer frei. Die Frage ist nur, welche Nummer hat es? Also eine Ziffer in dieser dreistelligen Nummer haben wir schon gezogen heute. Und den Rest, den findet man im Laufe des Tages auch noch raus. 3 Ziffern, also brauchen Sie dafür. Und die gibt es dann eben nach und nach hier bei uns im laufenden Programm bei Vogtland Radio. Heißt also für Sie, Ohren auf den ganzen Tag, die Zahlen merken, ja, oder am besten irgendwo notieren, denn wenn die Zimmernummer dann komplett ist, dann heißt es wieder zimmerfrei, jetzt einchecken und dann sollten Sie schnell sein als der, oder schneller zumindest als der Gast vor Ihnen. Also sonst hängt an der Tür wieder das Schild hier belegt oder bitte nicht stören, was auch immer.

0: 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Heute
1: Niles in White Satin. Im November 1967 wird die Ballade Nights in White Satin, also Nächte in weißem Satin, von der britischen Band The Moody Blues veröffentlicht. Diese Ballade gilt heute als Meilenstein der Pop- und Rockmusik. Damals hat es der 19-jährige Verfasser des Songs Justin Hayward nicht leicht. Er lebt zu der Zeit aus dem Koffer und besaß so gut wie nichts, bis auf weiße Satin-Bettwäsche, die ihm eine Ex-Freundin geschenkt hatte. Justin Hayward macht das Beste aus seiner Situation, nämlich einen Song. Doch einen Plattenvertrag für seine Band The Moody Blues ist nicht in Sicht. Da kommt dann ein Auftrag von der Plattenfirma Decca. Moody Blues sollen mit einem Sinfonieorchester ein Klassikalbum aufnehmen. Mit diesem will die Plattenfirma ein neues Stereosystem bewerben. Der zuständige Produzent schmeißt die Pläne aber bald über den Haufen. Als er jedoch Nights in White Satin hört, kommt ihm die Idee, eine Platte über Tag und Nacht zu machen. So entsteht das Klassik-Rock-Album Days of Future Past. Den Abschluss bildet eben Nights in White Satin, eine 8-minütige Rockballade mit bombastischen Orchesterklängen und dem herzzerreißenden Gesang von Justin Hayward. Moody Blues haben gemeinsam mit dem London Festival Orchestra

0: neue musikalische Wege beschritten und so Rockmusikgeschichte geschrieben. Und die Single-Version von Nights in White Satin wird zum Welthit.
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5: Ja, ein freundlicher Tag, der besteht uns heute noch bevor, beziehungsweise ja, ist ja im Großen und Ganzen schon gestartet. Jetzt bei 16 Grad, was die Temperaturen angeht, zeigt sich die Sonne dann im Tagesverlauf immer wieder. Wir haben aber auch kompakte Wolken am Start und es bleibt dabei allerdings trocken. Morgen im Großen und Ganzen ein ähnliches Bild, die Temperaturen so wie heute, so um die 21 bis 22 Grad dann im maximal. Sonne-Wolken-Mix im Tagesverlauf, ein bisschen böig, auffrischender Wind gesellt sich mit dazu. Schauen wir auf den Freitag und auf den Samstag die Aussichten. Freitag sommerliche Temperaturen bis 26 Grad geht's rauf. Wechselhaft wird's dann ab Samstag. Und damit haben wir es 9.30 Uhr, halb 10.
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6: Ich bin Romy Plank. Der Feuerwehrnachwuchs im Vogtland kann sich über eine Finanzspritze freuen. Vom CDU-Landtagsabgeordneten Sören Vogt wird heute in Eich ein Spendencheck überreicht. Tausende

0: April hat es bei gutem Spätsommerwetter angezogen. Die Veranstalter des Schleizer Stadtfestes haben eine positive Bilanz gezogen. Die Arena zur Vogtlandweide in Auerbach wird einen neuen Namen bekommen. Der VfB hat auf seinen Social-Media-Kanälen eine Art Ratespiel gestartet. Soweit Vogtland Radio Kompakt.
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2: 9.31 Uhr haben wir es damit, kurz nach 9:30. Schönen guten Morgen auf die Straßen. Schönen guten Morgen, liebe Autofahrer. Ja, sieht im Moment ganz gut aus. Auf den Straßen soweit alles im grünen Bereich. Auf der A9 höchstens noch in Richtung Nürnberg zwischen Dittersdorf und Schleiß steht immer noch ein defekter LKW auf dem Standstreifen. Und Achtung, Adorf, Ampelausfall. Kreuzungsbereich an der Naue, beziehungsweise ist die Kreuzung B92, B283. Hier also bitte vorsichtig fahren. Geblitzt wird, so melden uns unsere Vogtland-Radiohörer in Oelsnitz Richtung Markt und in Plauen stehen sie in der Martin-Luther-Straße Richtung Schillerbrücke. Ein grauer Caddy ist es da. Danke nochmal an Tina fürs Weitersagen. Und sollten Sie noch was entdeckt haben, Staus, Blitzer, mehr, melden Sie uns ganz einfach unter der 0800 30 30 113 oder schreiben Sie uns gerne eine WhatsApp-Nachricht. Die Nummer dazu finden Sie im Netz auf vogtlandradio.de. Dankeschön, kommen Sie gut an.
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2: Ja, Mittwoch, 2. September. Wir schauen gleich nochmal auf den Sport in Sportregional.

0: Wortmeldungen am Morgen.
1: Ja, und Sven ist mit da. Schönen guten Morgen, Sven.
2: Jo, grüß dich.
1: Die Arena zur Vogtlandweide in Auerbach übrigens wird einen neuen Namen bekommen. Der VfB Auerbach hat auf seinen Social-Media-Kanälen eine Art Ratespiel gestartet. Bis Sonntag darf nun gerätselt werden.
2: Ja, richtig. Und der Verein, der will jeden Tag einen neuen Hinweis posten. Der erste ist da auch schon gegeben worden. Und unter allen, die unter den Beiträgen kommentieren und Namenstipps abgeben, da wird auch eine Dauerkarte für die Saison verlost. Aufgelöst wird dann am Sonntag zum Sachsen-Pokalspiel gegen Lok Leipzig.
1: Währenddessen ist beim Regionalligist FSV Zwickau am Deadline-Day gleich zweimal auf dem Transfermarkt aktiv zugeschlagen worden. Auf der Torhüterposition hat man sich dabei mit einem Spieler von einem Zweitligaverein verstärkt.
2: Der 21-jährige Sebastian Jung, der kommt von der Spielvereinigung Greuther Fürth. Er wird für eine Saison ausgeliehen.

0: ausgeliehen und komplettiert damit das Torhüter-Trio bei den Schwänen. Andererseits gibt es aber auch einen Abgang zu vermelden. Angreifer Cemal Sezer hat seinen Vertrag aufgelöst. Der gebürtige Lübecker will wieder irgendwo in der Nähe seiner Heimat unterschreiben, auch wohl aus familiären Gründen. In der vergangenen Saison erzielte Sezer 10 Tore und gab 6 Vorlagen für die Zwickauer. Laut Verein ist das Team aber im Angriff trotz des Abgangs noch breit genug aufgestellt.
1: Am Wochenende geht's wieder auf Mountainbikes durch Berg und Tal rund um Erlbach. Am Sonntag steht die 13. Tour de Erlbach an. Auch E-Bike-Fahrer können mitmachen.
0: Start ist um 9 Uhr auf dem Marktplatz für die 50 Kilometer Strecke. Die 30 Kilometer Variante, die startet dann eine anderthalbe Stunde später. Ziel ist die Berghütte am Kegelberg, die dann auch ein letztes Mal vor der Skisaison geöffnet hat.
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0: Lana Del Rey. Hier bei uns im Vogtland Radio an diesem Mittwochmorgen. 9.46 Uhr haben wir es, 9:45 Uhr. Und das ist bei uns so immer die, ja, der Zeitpunkt der Schichtübergabe.
1: So sieht's aus, ich bin da.
0: Jawohl, Matthias König, pünktlich wieder
1: Maurer. Pünktlich wie ein Maurer, genau.
0: Und du hast auch Zahlen einstecken.
1: Ja, wir würden.

0: Die Nummer ist eine dreistellige und die braucht es natürlich, die sollte man wissen.
1: Genau.
0: Und die läuft immer mal bei uns.
1: So ist es im Ganzen.
0: Ich weiß gar nicht, ob die heute schon lief.
1: Eine haben wir schon gezogen.
0: Ja, okay.
1: Heute Morgen gab es die erste Ziffer von den dreien. Ja, also es ist schon reichlich Gedränge an der Rezeption.
0: Ja, also Kenner wissen genau, es folgen noch zwei.
1: Es folgen noch zwei Zahlen dann heute im weiteren Tagesverlauf. Wahrscheinlich vielleicht bei dir, vielleicht auch später.
0: Ich weiß es gar nicht genau.
1: Man muss halt aufmerksam zuhören.
0: So sieht's aus.
1: Genau. Auch mal am besten Vogtlandradio dudeln lassen den ganzen Tag und irgendwann mal zuhören, was da so erzählt wird. Das ist auf jeden Fall spannend. Dann wünsche ich dir eine schöne Sendung. Ein gutes Händchen beim Ziehen der Zahlen. Ja, und ansonsten bin ich morgen früh wieder für Sie da. Ab 5. Machen Sie es gut. Machen Sie sich einen schönen Tag. Ihre Karte Schuld. Novotny.

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1: Na, so langsam mutet es ein wenig herbstlich an. Es ist ein Sonne-Wolken-Mix heute über den Tag. Es gibt da auch größere Lücken für die Sonne. Und die Temperaturen so 20 bis 22 Grad. Auch in den nächsten Tagen setzt sich das sofort. Auch morgen am Donnerstag ein ähnliches Bild. Ein Sonne-Wolken-Mix. Ähnliche Temperaturen um die 20 Grad. Es bleibt trocken. Am Freitag geht es nochmal rauf. Das ist so ein kleiner Ausreißer. 25, 26 Grad als Tageshöchstwerte. In der Nacht zum Wochenende ziehen dann Regenschauer rein. Und der Samstag auch wieder, so wie wir es heute schon haben, ein paar Regenschauer, ein Sonne-Wolken-Mix und Temperaturen bis 22 Grad. 10 Uhr.
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2: Ich bin Romy Plank. Der VW-Vorstand will die Produktion im Zwickauer Werk 2031 offenbar beenden. Das berichtet die Wirtschaftswoche unter Berufung auf ein Papier für den Aufsichtsrat. Dieser kommt am Freitag zusammen. Dem Bericht zufolge will der Vorstand auch drei weitere Werke schließen. Emden, Hannover und Neckarsulm als letztes. Laut Wirtschaftswoche kann die Entscheidung auch am Aufsichtsrat vorbei umgesetzt werden. Outdoor- und Survival-Kurse werden auch im Vogtland immer beliebter. Seine Leidenschaft zum Beruf hat Sven Gerbit aus Grünbach gemacht, der bei Social Media als Outside-Sieger bekannt ist. Seit kurzem bietet er Touren durch die vogtländischen Wälder mit einem Buggy an und auch ein weiterer Einstiegskurs ist in Planung, so Gerbit.
3: So ein Anfängerkurs, nur um einfach zu zeigen, was man eigentlich in der Natur alles braucht, wie man seinen Rucksack packt, was man braucht, um 3-4 Tage draußen zu sein. Ist so ein 2-3-stündiger Kurs und dann über den Winter ist ein ganz spannendes Thema. Da kann man sich irgendwo in den Winterwald oder irgendwas treffen, ne? Und dort dann einfach beim Glühwein mal erzählt bekommen, was man alles braucht, um die Natur zu genießen.
2: In eineinhalb Wochen wird der Outside-Sieger auch ein Survival-Wochenende an der Jugendherberge Zalditz abhalten. Dort sind vor allem auch Familien mit Kindern angesprochen. Der Feuerwehrnachwuchs im Vogtland kann sich über eine Finanzspritze freuen.

0: Vom CDU-Landtagsabgeordneten Sören Vogt wird heute in Aich ein Spendencheck an den Kreisfeuerwehrverband in Höhe von 1.300 Euro übergeben. Vogt hatte anlässlich seines 55. Geburtstags eine Spendenaktion ins Leben gerufen und den Betrag im Anschluss noch aufgerundet. Tausende Besucher hat es bei gutem Spätsommerwetter angezogen. Die Veranstalter des Schleizer Stadtfestes haben eine positive Bilanz gezogen. 4 Tage lang wurde bei verschiedenen Events mit Kinderfest, Sommerparty, Modennacht oder Schlemmersonntag gefeiert. Trotz zahlreicher anderer Veranstaltungen in der Region waren viele Besucher da und es gab keine größeren Zwischenfälle auf dem Festgelände, heißt es aus der Stadt. Die Arena zur Vogtlandweide in Auerbach wird einen neuen Namen bekommen. Der VfB hat auf seinen Social-Media-Kanälen eine Art Ratespiel gestartet. Der Verein will jeden Tag neue Hinweise posten. Unter allen, die unter den Beiträgen kommentieren und Namenstipps abgeben, wird auch eine Dauerkarte für die Saison verlost. Aufgelöst wird dann am Sonntag zum Sachsen-Pokalspiel gegen Lok Leipzig. Das waren die Vogtland-Radio-Nachrichten.
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2: Es ist jetzt genau 3 Minuten nach um 10. Einen schönen guten Tag, liebe Autofahrer. Achtung auf der A9 Richtung München zwischen Dittersdorf und Schleiz. Dort steht ein defekter LKW auf dem Standstreifen. Geblitzt wird in der Ortsdurchfahrt Mailitz in der Geraer Richtung. Ist das dort in beide Richtungen? In Oelsnitz Richtung Markt kam von Mario rein und in Plauen Martin-Luther-Straße Richtung Schillerbrücke ein grauer Caddy, sagt Tina. Dankeschön dafür. Und wenn Sie noch was sehen, dann immer gerne her damit. Melden Sie es uns bitte kostenlos unter 0800 30 30 113 oder gerne auch per WhatsApp. Diese Nummer finden Sie im Netz auf vogtlandradio.de. Dankeschön und weiterhin eine gute Fahrt.
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2: Und gleich mit den Freizeittipps für den heutigen Tag.

0: Rockset hier auf Vogtlandradio am Mittwochvormittag. Romy Blank ist auch da. Wir sind also komplett und schauen mal auf die Freizeitgestaltung des heutigen Tages, nachmittags und abends.
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2: Peter Weiß ist Schulleiter im Unruhestand. Er liest ab 19 Uhr in der vogtländischen Buchhandlung Reichenbach aus seinem Buch Vogtland, die heimliche Wiege der Könige. Eine Geschichte über August Reuß zu Ebersdorf und ihre Verbindungen zu europäischen Königshäusern.
0: Heute Abend ist Frauenstammtisch in Reichenbach. Ab 18 Uhr lädt der alte Reitstall zu einem gemütlichen Abend mit offenen Gesprächen ein. Es geht um Themen, die Frauen bewegen, von Beruf und Beziehung bis hin zu Hobbys und gesellschaftlichen Fragen. Natürlich ist auch für das leibliche Wohl gesorgt.
2: Und noch ein Tipp für morgen. Morgen gibt es eine musikalische Mittagspause zum Abschalten. In der St. Johanneskirche Plauen erklingt um 5 nach 12 Orgelmusik. Der Orgelsommer 5 nach 12

0: dauert etwa 25 Minuten und bietet unterhaltsame Klänge auf der Jämlich-Orgel. Der Eintritt ist frei, Spenden sind aber willkommen.
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3: Es ist ein gemischtes Bild, aber nicht unangenehm. Ja, so wollen wir es mal sagen. Die Temperaturen bewegen sich derzeit um die 20 Grad. Es bleibt weitgehend trocken. Und ansonsten haben wir einen Sonne-Wolken-Mix. Die Sonne findet auch ab und zu mal größere Lücken. Und morgen am Donnerstag geht das Ganze so weiter. Ein Sonne-Wolken-Mix, ähnliche Temperaturen, um die 20 Grad. Am Freitag, der Freitag ist so ein kleiner Ausreißer. Zunächst erst einmal ein Sonne-Wolken-Mix und die Temperaturen klettern wieder in sommerliche Bereiche, 25, 26 Grad. Und dann am Abend ziehen Regenschauer rein, die bleiben über Nacht und auch teilweise noch am Samstag Vormittag. Es ist jetzt 10.30 Uhr, halb elf.
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4: Ich bin Romy Plank. Der VW-Vorstand will die Produktion im Zwickauer Werk 2031 offenbar beenden. Das berichtet die Wirtschaftswoche unter Berufung auf ein Papier für den Aufsichtsrat. Tausende Besucher hat es bei gutem Spätsommerwetter angezogen. Die Veranstalter des Schleizer Stadtfestes zeigen sich zufrieden. Das Theater Blauen Zwickau bringt gemeinsam mit dem FSV und dem BSV Sachsen-Zwickau ein neues Weihnachtsformat auf die Bühne. Beim sogenannten Rot-Weiß-Goldenen Weihnachtssingen sollen erstmals Fankurvengesänge mit Orchesterklang sowie Weihnachts- und Popmusik verbunden werden. Soweit Vogtland Radio kompakt.
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3: Es ist kurz nach halb elf. Einen schönen guten Tag, liebe Autofahrer. Achtung, auf der A9 Richtung München zwischen Dittersdorf und Schleiz ein defekter LKW auf dem Standstreifen. Dann hatte Andreas angerufen und gesagt, in Plaune der Trockentalstraße Richtung Dietrichplatz in einer Kurve steht ein Auto quer auf Fußweg und Straße. Man sieht es erst sehr spät. Könnte sein, dass der da noch steht.

0: dieser Wagen. Also bitte Vorsicht an dieser Stelle. Und Blitzer gibt's in der Ortsdurchfahrt Mailitz. In der Gera-Ecke ist das in beide Richtungen. Am Ortseingang Bergen in Richtung Falkenstein ein dunkler Caddy. Das kam von Andrea rein. Auch Konstanze hat es nochmal bestätigt. Dankeschön dafür. Außerdem noch in Plauen, Martin-Luther-Straße Richtung Schillerbrücke. Dort ein grauer Caddy, sagt Tina. Danke allen fürs Melden. Und wenn Sie noch was sehen, dann immer gerne her damit. Sie wissen ja, kostenlos können Sie uns erreichen unter 0800 30 30 113 oder gerne auch per WhatsApp diese Nummer im Netz auf voglandradio.de. Dankeschön und weiterhin eine gute Fahrt.
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0: Gleich bei uns die

0: X-Rays, Diamonds in Your Choir. Hier ist hier Vogtland Radio am Mittwochvormittag. Es ist gleich 10:45 Zeit für die Jobbörse.
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1: Wir haben einen Wolkenschleier über uns. Die Sonne schimmert hier und da so ein bisschen durch. Ab und zu gibt es auch mal eine größere Lücke. Und die Temperaturen bewegen sich um die 20 Grad. Im Moment sind wir noch leicht drunter, aber das geht durchaus hier und da, je nach Lage, noch bis 22 Grad heute rauf. Morgen am Donnerstag auch ein gemischtes Bild, ein Sonne-Wolken-Mix, etwas Wind kommt dazu, die Temperaturen auch um die 20 Grad. Am Freitag, da geht es noch mal ein bisschen rauf, das Thermometer klettert teilweise bis 26 Grad, auch bei einem Sonne-Wolken-Mix. Wir haben es an allen Tagen jetzt trocken, niederschlagsfrei, aber am Freitagabend und in der Nacht ziehen dann Regengebiete durch und die bleiben uns dann auch zumindest am Samstagvormittag erhalten. Und jetzt haben wir es 11 Uhr.
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2: Ich bin Romy Plank. Die Insolvenz der Autohausgruppe König betrifft auch die Standorte in Greiz und Gera. Nach Vogtland-Radio-Informationen sind die Mitarbeiter inzwischen in einem Rundschreiben des Unternehmensvorstands über die Insolvenz informiert worden.
3: Noch heute sollen die Beschäftigten in einem Online-Meeting den vorläufigen Insolvenzverwalter kennenlernen. Die Welt hatte zuerst über die finanziellen Schwierigkeiten bei einem der größten Autohändler Deutschlands berichtet. Inzwischen ist das Insolvenzverfahren beim Amtsgericht Charlottenburg offiziell bekannt gemacht worden. Bundesweit beschäftigt König rund 1200 Mitarbeiter an mehr als 80 Standorten. 10 davon befinden sich in Thüringen. Ricardo Schuldner-Wodny, Vogtlandradio.
2: Der VW-Vorstand will die Produktion im Zwickauer Werk 2031 offenbar beenden. Das berichtet die Wirtschaftswoche unter Berufung auf ein Papier für den Aufsichtsrat. Dieser kommt am Freitag zusammen. Dem Bericht zufolge will der Vorstand auch 3 weitere Werke schließen. Emden, Hannover und Neckarsulm als letztes. Laut Wirtschaftswoche kann die Entscheidung am Aufsichtsrat vorbei umgesetzt werden. Der Feuerwehrnachwuchs im Vogtland kann sich über eine Finanzspritze freuen. Vom CDU-Landtagsabgeordneten Sören Vogt wird heute in Aich ein Spendencheck an den Kreisfeuerwehrverband in Höhe von 1.300 Euro übergeben. Vogt hatte anlässlich seines 55. Geburtstags eine Spendenaktion ins Leben gerufen und den Betrag im Anschluss noch aufgerundet. Das Theater Blauen-Zwickau bringt gemeinsam mit dem FSV und dem BSV Sachsen-Zwickau ein neues Weihnachtsformat auf die Bühne. Beim sogenannten Rot-Weiß-Goldenen Weihnachtssingen sollen erstmals Fankurvengesänge mit Orchesterklang sowie Weihnachts- und Popmusik verbunden werden. Der Kartenvorverkauf beginnt am Samstag. Vereinsmitglieder können sich bereits ab Freitag die Tickets sichern.

0: Das waren die Vogtland-Radio-Nachrichten.
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2: Es ist kurz nach um 11. Einen schönen guten Tag, liebe Autofahrer. Achtung auf der A9 Richtung München. Zwischen Dittersdorf und Schleiz. Dort steht ein defekter LKW auf dem Standstreifen. Geblitzt wird auf der A4 Eisenach Richtung Dresden zwischen Hermsdorf Ost und Rüdersdorf. Dann am Ortseingang Bergen in Richtung Falkenstein. Da steht ein dunkler Caddy. Das haben uns so einige gemeldet. Andrea, Konstanze, Tino. Auch gerade jetzt ist nochmal eine WhatsApp hier reingeflattert von Patricia. Also alle haben diesen Blitzer gesehen. Und damit sie vorbereitet sind, denken Sie daran, Ortseingang Bergen Richtung Falkenstein, dunkler Caddy. Dann haben wir noch einen Blitzer in der Ortsdurchfahrt Mailitz, dort in beide Richtungen. Und wenn Sie auch noch etwas sehen, Staus, Blitzer oder mehr, dann melden Sie es uns bitte nach wie vor kostenlos unter 0800 30 30 113 oder auch per WhatsApp. Diese Nummer finden Sie im Netz auf vogtlandradio.de. Danke allen fürs Melden und weiterhin eine gute Fahrt.
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2: Ich bin Matthias König und werde gleich mal auf unsere Pinnwand schauen. Ich nehme Sie mit, das machen wir gleich ein paar Minuten. Mal schauen, ob was Neues eingegangen ist.

0: Stadtlandradio. Am Mittwochvormittag, so langsam rutschen wir in den Mittag, in die Mittagszeit hinein. Es ist jetzt 11 Uhr und gleich 15 Minuten, Viertel zwölf.
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12: Es sind viele dicke Wolken am Start und die Temperaturen zwischen 17 und 20 Grad. Ein bisschen was geht noch, so bis 22 Grad werden wir heute schon noch erwarten können. Und ab und zu tut sich auch mal eine größere Lücke für die Sonne auf. Ist also ein Wechselspiel, es bleibt aber trocken. Und so geht es auch morgen weiter am Donnerstag. Ein Sonne-Wolken-Mix, auch mit Temperaturen ähnlich um die 20, 21 Grad. In der Nacht bewegt sich das Thermometer um die 10 Grad. Und am Freitag, da geht es nochmal richtig rauf. 25, 26 Grad werden erwartet bei einem Sonne-Wolken-Mix. Etwas Wind. Zum Freitagabend ins Wochenende hinein ziehen dann allerdings Regenwolken rein. Und jetzt haben wir es 11.30 Uhr, halb zwölf.
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13: Ich bin Romy Plank. Die Insolvenz der Autohausgruppe König betrifft auch die Standorte in Gera und Greiz. Nach Vogtlandradio-Informationen sind die Mitarbeiter inzwischen in einem Rundschreiben des Unternehmensvorstands über die Insolvenz informiert worden. Der VW-Vorstand will die Produktion im Zwickauer Werk 2031 offenbar beenden. Das berichtet die Wirtschaftswoche unter Berufung auf ein Papier für den Aufsichtsrat. Das Theater Plauen Zwickau bringt gemeinsam mit dem FSV und dem BSV Sachsen-Zwickau ein neues Weihnachtsformat auf die Bühne. Beim sogenannten rot-weiß-goldenen Weihnachtssingen sollen erstmals Fankurvengesänge mit Orchesterklang sowie Weihnachts- und Popmusik verbunden werden. Soweit Vogtland Radio kompakt.
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12: Es ist kurz nach halb zwölf. Einen schönen guten Tag, liebe Autofahrer. Wir haben nach wie vor noch die Störung an neun Richtung München zwischen Dittersdorf und Schleiz. Dort ein defekter LKW auf dem Standstreifen. Geblitzt wird A4 Eisenach Richtung Dresden zwischen Hermsdorf Ost und Rüdersdorf. Am Ortseingang Bergen in Richtung Falkenstein. Dort steht ein dunkler Caddy. Das haben uns einige Hörer schon gemeldet. Wird auch immer wieder mal per WhatsApp hier bestätigt. Unter anderem Andrea, Konstanze, Tino. Danke allen fürs Melden. Und einen dritten haben wir noch, und zwar an der Ortsdurchfahrt Mailitz. In der Gera-Richtung ist das. Dort in beide Richtungen. Wenn Sie darüber hinaus noch etwas sehen, Staus, Blitzer oder mehr, melden Sie es uns bitte kostenlos nach wie vor unter 0800 30 30.

0: 33 113 oder auch per WhatsApp. Und diese Nummer finden Sie im Netz auf vogtlandradio.de. Dankeschön und weiterhin eine gute Fahrt.
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0: Hier ist Ihr Vogtland, Radio Max Werner, Rain and May. Es ist jetzt gleich 11:45.
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1: Es sind nach wie vor viele Wolken am Start, es gibt aber auch immer wieder größere Lücken für die Sonne. Es bleibt trocken und die Temperaturen um die 20 Grad. Morgen am Donnerstag geht es genauso weiter, da kommt vielleicht noch ein bisschen Wind dazu, aber ansonsten auch morgen ein wechselhaftes Wetterbild bei ähnlichen Temperaturen um die 20 Grad. Am Freitag geht es nochmal hoch hinaus, 25, 26 Grad werden erwartet und in der Nacht ziehen dann Regenschauer durch, die uns teilweise auch am Samstagvormittag noch erhalten bleiben. Es ist jetzt 12 Uhr.
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2: Ich bin Romy Plank. Die Insolvenz der Autohausgruppe König betrifft auch die Standorte in Gera und Greiz. Nach Vogtlandradio-Informationen sind die Mitarbeiter inzwischen in einem Rundschreiben des Unternehmensvorstands über die Insolvenz informiert worden.
3: Noch heute sollen die Beschäftigten in einem Online-Meeting den vorläufigen Insolvenzverwalter kennenlernen. Die Welt hatte zuerst über die finanziellen Schwierigkeiten bei einem der größten Autohändler Deutschlands berichtet. Inzwischen ist das Insolvenzverfahren beim Amtsgericht Charlottenburg offiziell bekannt gemacht worden. Bundesweit beschäftigt König rund 1200 Mitarbeiter an mehr als 80 Standorten. 10 davon befinden sich in Thüringen. Ricardo Schuldt-Nowotny, Vogtlandradio.
2: Der VW-Vorstand will die Produktion im Zwickauer Werk 2031 offenbar beenden. Das berichtet die Wirtschaftswoche unter Berufung auf ein Papier für den Aufsichtsrat. Dieser kommt am Freitag zusammen. Dem Bericht zufolge will der Vorstand auch 3 weitere Werke schließen. Emden, Hannover und Neckarsulm als letztes. Laut Wirtschaftswoche kann die Entscheidung am Aufsichtsrat vorbei umgesetzt werden. Bei einem Unfall auf der Reichenbacher Straße in Plauen sind gestern 4 Menschen leicht verletzt worden, darunter ein Kind. Eine Autofahrerin wollte nach links in die Moorstraße abbiegen und stieß dabei mit einem entgegenkommenden Wagen zusammen. Beide Fahrer sowie das Kind und eine 23-jährige Mitfahrerin kamen ins Krankenhaus. Der Schaden liegt bei rund 50.000 Euro. Die Kreuzung war mehrere Stunden lang gesperrt und auch der Straßenbahnverkehr gestört. Das Theater Plauen-Zwickau bringt gemeinsam mit dem FSV und dem BSV Sachsen-Zwickau ein neues Weihnachtsformat auf die Bühne. Beim sogenannten rot-weiß-goldenen Weihnachtssingen sollen erstmals Fankurvengesänge mit Orchesterklang sowie Weihnachts- und Popmusik verbunden werden. Der Kartenverkauf beginnt am Samstag. Vereinsmitglieder können sich bereits ab Freitag Tickets sichern. Das waren die Vogtlandradio-Nachrichten.
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1: Es ist 2 Minuten nach 12. Einen schönen guten Tag, liebe Autofahrer. Achtung auf der A9 Richtung München zwischen Dittersdorf und Schleiz. Dort ein defekter LKW auf dem Standstreifen. A72 Richtung Hof, da haben wir wieder die Baustelle. Zwischen Plauen Ost und Plauen Süd. Wie in den vergangenen Tagen auch schon, kommt es immer wieder zu Behinderungen, Stockungen und Stauungen. Im Moment auch 3 Kilometer Stau. Geblitzt wird auf der A4 Eisenach Richtung Dresden.

0: zwischen Hermsdorf Ost und Rüdersdorf am Ortseingang Bergen in Richtung Falkenstein. Das haben uns so einige Hörer gemeldet, darunter Andrea, Konstanze und auch Tino. Und am Ortsausgang Neukirchen in Richtung Oberwiera wird ebenfalls geblitzt. Und jetzt schauen wir noch mal hier, ist gerade noch eine WhatsApp reingeflattert. Kann ich gleich mal lesen. Umleitung Freiberg, Bergen, 70er Zone, beidseitig ein grauer Caddy. Ja, das hatten wir, glaube ich, jetzt gerade. Und damit sind wir auch durch. Wenn Sie noch etwas sehen, irgendwas, ne? Staus, Blitzer oder so, alles, was da mit dem Verkehr zu tun hat, dann melden Sie es uns bitte. Es war kostenlos unter 0800 30 30 113 oder gerne auch per WhatsApp. Und diese Nummer, die finden Sie im Netz auf voglandradio.de. Dankeschön und weiterhin eine gute Fahrt.
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0: Alex Warren, Fever Dream, hier ist Ihr Vogtlandradio am Mittwochmittag, 12 Uhr und 15 Minuten. Nun also doch, Volkswagen plant offenbar das Ende der Produktion in 4 deutschen Werken. Betroffen sind Emden, Hannover, Neckarsulm und auch Zwickau. Das geht aus einem internen Bericht für den VW-Aufsichtsrat hervor, der der Wirtschaftswoche vorliegt. Demnach soll die Produktion in Emden und Zwickau bereits 2031 auslaufen. Hannover folgt 2032, Neckarsulm 2034. Die bisherigen Produktionsvolumen sollen teilweise ins Ausland verlagert werden, unter anderem nach Tschechien, in die Slowakei und nach Polen. Der Nachfolger des Audi A8 soll künftig in Leipzig gebaut werden. Volkswagen begründet den weitreichenden Sanierungsplan mit der schwierigen wirtschaftlichen Lage. Die bisherigen Geschäftsmodelle und Strukturen reichten demnach nicht mehr aus, um wettbewerbsfähig und Profitabilität langfristig zu sichern. Auch beim Absatz sieht es düster aus. Für 2026 rechnet der Konzern offenbar weltweit nur noch mit rund 8,5 Millionen verkauften Fahrzeugen. Für die betroffenen Standorte und ihre Beschäftigten sind das alarmierende Nachrichten. Am Freitag tagt dazu der Aufsichtsrat.
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7: Es ist wechselhaft, ein Sonne-Wolken-Mix, die Temperaturen um die 20 Grad. Es bleibt heute trocken, so auch morgen am Donnerstag ein ähnliches Bild. Ab und zu tun sich größere Lücken für die Sonne auf, dann zieht sie es wieder zu. Die Temperaturen auch morgen um die 20 Grad. Am Freitag, da gibt es mal einen Ausreißer. Tag. Der Freitag klettert bis 26 Grad bei einem Sonne-Wolken-Mix. Am späten Abend und in der Nacht ziehen Regenschauer durch und die bleiben auch am Samstagvormittag teilweise noch erhalten. Und jetzt haben wir es 12.30 Uhr, halb eins.
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8: Ich bin Romy Plank. Die Insolvenz der Autohausgruppe König betrifft auch die Standorte in Gera und Greiz. Nach Vogtlands und Radioinformationen sind die Mitarbeiter inzwischen in einem Rundschreiben durch den Unternehmensvorstand über die Insolvenz informiert worden. Der VW-Vorstand will die Produktion im Zwickauer Werk 2031 offenbar beenden. Das berichtet die Wirtschaftswoche unter Berufung auf ein Papier auf den Aufsichtsrat. Bei einem Unfall auf der Reichenbacher Straße in Plauen sind gestern 4 Personen leicht verletzt worden, darunter ein Kind. Eine Autofahrerin wollte nach links in die Moorstraße abbiegen und stieß dabei in den Gegenverkehr. Soweit Vogtland Radio kompakt.
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7: Es ist kurz nach halb eins. Einen schönen guten Tag, liebe Autofahrer. Achtung auf der A9 Richtung München zwischen Dittersdorf und Schleiz. Dort ein defekter LKW auf dem Standstreifen. A72 Richtung Hof zwischen Plauen-Ost und Plauen-Süd. Da staut sich's immer wieder mal rund eine Baustelle. Geblitzt wird auf der A4 Eisenach Richtung Dresden zwischen Hermsdorf-Ost und Rüdersdorf. Am Ortseingang Bergen in Richtung Falkenstein steht ein dunkler Caddy. Das haben uns so einige gemeldet. Dankeschön, Andrea. Dankeschön, Konstanze. Dankeschön, Tino und allen anderen. Und natürlich haben wir noch einen dritten Blitzer. Wie kann es anders sein? Ortsausgang Neukirchen in Richtung Oberwiera. Und wenn Sie jetzt auch noch etwas sehen, dann melden Sie es uns bitte kostenlos unter 0800 30 30 113 oder auch per WhatsApp möglich. Und diese Nummer gibt es im Netz auf vogtlandradio.de. Dankeschön und weiterhin eine gute Fahrt.
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0: Mit unserem Vogtland-Radio-Wetterexperten Stefan Bender. Hallo Stefan.
2: Hallo Matthias.
0: Ja, du hast ja schon die gesamte Woche über angekündigt, wie das Wetter wird, und so ist es auch geworden. Es ist jetzt so ein bisschen, so ein bisschen durchwachsen, würde ich mal sagen, und trocken. Ja, jetzt bist du dran.
2: Auf hohem Niveau durchwachsen.
0: Ja.
2: Also es ist halt klar, wir haben den Hochsommer haben wir jetzt hinter uns gelassen und deswegen sind heute Morgen ja auch mal ein paar dicke Wolken durchgezogen. Aber jetzt bessert sich das. Ich würde fast so weit gehen, dass ich am Nachmittag nochmal das Wort Spätsommer in den Mund nehme. Ah. Denn die Sonne kommt doch immer häufiger wieder durch. Und wir sind ja im Moment auch schon bei der 20-Grad-Marke angelangt. So um die, also Reichenbach zum Beispiel, Auerbach, Greiz, Plauen sind überall bei 20 Grad. Und das geht mit der Sonne am Nachmittag noch bis 23 Grad rauf. Das ist Spätsommer, kein richtiger Sommer, weil da müssen wir die 25 kriegen. Also bei 23 nennen wir es einfach mal Spätsommer.
0: Mhm. Ja, aber es ist ja trotzdem recht angenehm. Man muss sich ja auch dann so langsam mal ein bisschen wieder auf den Herbst einstellen. Was ist mit Niederschlägen?
2: Heute nix, aber morgen.
0: Ah ja, dann kommen wir gleich zu morgen.
2: Ja, machen wir gleich. Mhm. Das ist auch schnell gemacht. Morgen ist der Himmel nämlich erstmal bewölkt, bedeckt und im Tagesverlauf kommt eben zeitweise ein bisschen Regen. Das ist nicht viel, sodass wir uns wirklich daran gewöhnen können. Mancher wird sagen, da brauche ich überhaupt keinen Regenschirm, das geht auch so. Also vielleicht kommt da in der Summe mal 1,5 Liter kommen darunter, ist wirklich nicht viel. Aber die Temperatur ist halt ein bisschen gedämpft, weil die Sonne kaum durchkommt bei 18 bis 21 Grad morgen.
0: Okay, gut, und am Freitag?
2: Am Freitag gehen wir dann deutlich in Richtung Spätsommer nochmal. Mhm. Die Sonne scheint, es bleibt tagsüber, solange es hell ist, bleibt es trocken. Und die Luft erwärmt sich auf 23 bis 26, ich denke bei Altenburger Land auch mal bis 27 Grad.
0: Mhm. Haben wir am Freitag auch noch mit Niederschlägen zu tun, oder?
2: Am Freitag reicht es nicht ganz, es sei denn, die erste Schauerwolke, die da reinkommt, kommt vor Mitternacht rein. Aber es ist dunkel, bis die Regenwolken kommen am Freitag. Mhm. Das Schöne, wenn ich schon bei Regenwolken bin, die meisten davon ziehen in der Nacht zum Samstag durch und sind tagsüber nicht ganz durch, aber also bis zum Vormittag ist es noch nass am Samstag, aber dann wird es trocken für den Rest des Wochenendes.
0: Mhm. Gut, das sind doch schöne Aussichten, und wie das Wochenende dann werden wird, das besprechen wir morgen. Für heute sage ich danke, Stefan, und mach's gut.
2: Ja, du auch. Ciao.
0: Ciao, ciao.

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1: Es sieht doch gar nicht so schlecht aus. Wir haben Sonne-Wolken-Mix, es ist ganz angenehm. Nicht ganz so warm, aber um die 20 bis 22 Grad. Ein bisschen Wind ist noch mit dabei. Eigentlich ein schöner, man kann es schon so sagen, ein schöner Herbsttag. Morgen am Donnerstag ein ähnliches Bild, ein Sonne-Wolken-Mix. Es bleibt trocken, wie heute auch. Die Temperatur morgen dann auch um die 20 Grad. Aber dann kommt der Freitag und da geht es nochmal richtig rauf. Sommerliche Werte am Freitag um die 25, 26 Grad bei einem Sonne-Wolken-Mix. Am Abend ziehen dann Regenschauer durch. Abend und in der Nacht bleiben uns weitgehend erhalten und teilweise auch noch am Samstagvormittag. Es ist jetzt genau 13 Uhr.
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2: Ich bin Romy Plank. Die Insolvenz der Autohausgruppe König betrifft auch die Standorte in Gera und Greiz. Nach Vogtlandradio-Informationen sind die Mitarbeiter inzwischen in einem Rundschreiben des Unternehmens über die Insolvenz informiert worden.
3: Noch heute sollen die Beschäftigten in einem Online-Meeting den vorläufigen Insolvenzverwalter kennenlernen. Die Welt hatte zuerst über die finanziellen Schwierigkeiten bei einem der größten Autohändler Deutschlands berichtet. Inzwischen ist das Insolvenzverfahren beim Amtsgericht Charlottenburg offiziell bekannt gemacht worden. Bundesweit beschäftigt König rund 1200 Mitarbeiter an mehr als 80 Standorten. 10 davon befinden sich in Thüringen. Ricardo Schuldner-Wodny, Vogtlandradio.
2: Der VW-Vorstand will die Produktion im Zwickauer Werk 2031 offenbar beenden. Das berichtet die Wirtschaftswoche unter Berufung auf ein Papier für den Aufsichtsrat. Dieser kommt am Freitag zusammen. Dem Bericht zufolge will der Vorstand auch 3 weitere Werke schließen. Emden, Hannover und Neckarsulm als letztes. Laut Wirtschaftswoche kann die Entscheidung am Aufsichtsrat vorbei umgesetzt werden. Bei einem Unfall auf der Reichenbacher Straße in Plauen sind gestern 4 Menschen leicht verletzt worden, darunter ein Kind. Eine Autofahrerin wollte nach links in die Moorstraße abbiegen und stieß dabei mit einem entgegenkommenden Auto zusammen. Beide Fahrer sowie das Kind und eine 23-jährige Mitfahrerin kamen ins Krankenhaus. Der Schaden liegt bei rund 50.000 Euro. Die Kreuzung war mehrere Stunden gesperrt gewesen. Auch der Straßenbahnverkehr war beeinträchtigt. Das Theater Plauen-Zwickau bringt gemeinsam mit dem FSV und dem BSV Sachsen-Zwickau ein neues Weihnachtsformat auf die Bühne. Beim sogenannten rot-weiß-goldenen Weihnachtssingen sollen erstmals Fankurvengesänge mit Orchesterklang sowie Weihnachts- und Popmusik verbunden werden. Der Kartenvorverkauf beginnt am Samstag. Vereinsmitglieder können sich bereits ab Freitag ihre Tickets sichern. Das waren die Vogtlandradio-Nachrichten.
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1: In ein paar Sekunden ist es 3 Minuten nach 13 Uhr. Einen schönen guten Tag, liebe Autofahrer. Achtung, auf der A9 Richtung München zwischen Dittersdorf und Schleiz steht ein defekter LKW auf dem Standstreifen. A72 in Richtung Hof zwischen Plauen-Ost und Plauen-Süd. Da haben wir es nach wie vor noch mit der Baustelle zu tun. Im Moment staut sich's dort. Je nach Verkehrslage kommt es immer wieder zu Stockungen und Staus. Ein Blitzer gibt's noch am Ortsausgang in Neukirchen Richtung Oberwiera. Und dann haben wir noch den am Ortseingang Bergen in Richtung Falkenstein. Da steht ein dunkler Caddy. Das haben uns so einige gemeldet. Dankeschön dafür. Und wenn Sie noch was sehen, Staus, Blitzer oder mehr, dann melden Sie es uns bitte weiterhin kostenlos unter 0800 30 30 113 oder gerne auch per WhatsApp diese Nummer im Netz auf vogtlandradio.de. Dankeschön und weiterhin eine gute Fahrt.
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1: Gleich gibt's bei uns Wirtschaftsmeldungen.

0: Coldplay, Speed of Sound. Hier ist Ihr Vogtlandradio am Mittwoch, Mittag, 13:45.
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2: Ich bin Sven Hopf. Energie ist in Deutschland so teuer wie in kaum einem anderen Industrieland und hat in der G20-Gruppe führender Industrie- und Schwellenländer sogar die höchsten Preise. Laut dem Vergleichsportal Verivox kostet die Kilowattstunde hier durchschnittlich 35,6 Cent, mehr als doppelt so viel wie im G20-Durchschnitt mit 16,3 Cent. Damit liegt Deutschland auf Platz 1 der G20-Staaten. Frankreich kommt auf 23,3 Cent, die USA auf 18,3 Cent. Noch deutlicher wird der Unterschied zu China. Dort kostet die Kilowattstunde nur 6,7 Cent. Auch Indien mit 6,3 und Kanada mit 10,6 Cent liegen deutlich darunter. Weltweit beträgt der Durchschnitt 15,1 Cent. Teurer als in Deutschland ist Strom nur in wenigen Ländern, darunter Irland mit 42,6 Cent. Als Hauptgrund für den hohen deutschen Preis nennt Verivox die Steuern, Abgaben und Netzentgelte. Sie machen mehr als 60% des Strompreises aus.
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4: Nach wie vor ist es wechselhaft, ein Sonne-Wolken-Mix, die Temperaturen um die 20 Grad herum und auch morgen am Donnerstag ein ähnliches Bild. Sonnenschein, paar Wolken mit dabei, etwas Wind, die Temperaturen um die 20 Grad, so ein bisschen herbstlich wird's, ne? Und am Freitag, da kommt für einen Tag der Sommer nochmal zurück. Am Freitag dann 25, 26 Grad als Tageshöchstwerte. Bei viel Sonnenschein, paar Wolken mit dabei und etwas Wind. Und am Abend und in der Nacht, dann ziehen Regenschauer rein. Die bleiben uns teilweise auch am Samstagvormittag noch erhalten. Es ist jetzt 13.30 Uhr, halb zwei.
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5: Ich bin Romy Plank. Bei einem Unfall auf der Reichenbacher Straße in Plauen sind gestern vier Menschen leicht verletzt worden, darunter ein Kind. Eine 40-jährige Autofahrerin wollte nach links in die Moorstraße abbiegen und stieß dabei mit dem Gegenverkehr zusammen. Die Insolvenz der Autohausgruppe König betrifft auch die Standorte in Gera und Greiz. Nach Vogtlandradio-Informationen sind die Mitarbeiter inzwischen in einem Rundschreiben des Unternehmens über die Insolvenz informiert worden. Heute gibt es dazu noch ein Online-Meeting mit dem Insolvenzverwalter. Soweit Vogtlandradio kompakt.
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4: Kurz nach halb zwei, einen schönen guten Tag, liebe Autofahrer. Achtung, auf der A9 Richtung München zwischen Dittersdorf und Schleiz, dort ein defekter LKW auf dem Standstreifen. A72 Richtung Hof zwischen Plauen Ost und Plauen Süd, 3 Kilometer Stau an einer Baustelle. Und geblitzt wird in Eichicht Richtung Adorfhöhe, Abzweig Bergen, ist eine 70er-Zone, das kam von Christian rein, dankeschön. Und am Ortsausgang Neukirchen Richtung Oberwiera. Wenn Sie darüber hinaus noch etwas entdecken, Staus, Blitzer oder mehr, melden Sie es uns bitte kostenlos unter 0800 30 30 113 oder auch per WhatsApp möglich. Diese Nummer finden Sie im Netz auf vogtlandradio.de. Dankeschön und weiterhin eine gute Fahrt.
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4: Mit Matthias König und gleich wieder einer Geschichte zu einem ganz weltberühmten Song. Unser Songursprung gleich.

0: Look Away. Hier ist Ihr Vogtlandradio am Mittwochmittag. Es ist gleich 13:45 und dieser eben gehörte Song, der stammt aus dem Jahre 1986, aber es gibt noch viel ältere. Einen davon stellen wir Ihnen jetzt in unserem Songursprung vor.
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2: Nights in White Satin. Im November 1967 wird die Ballade Nights in White Satin, also Nächte in weißem Satin, von der britischen Band The Moody Blues veröffentlicht.

Diese Ballade gilt heute als Meilenstein der Pop- und Rockmusik. Damals hat es der 19-jährige Verfasser des Songs Justin Hayward nicht leicht. Er lebt zu der Zeit aus dem Koffer und besaß so gut wie nichts. Bis auf weiße Saturn-Bettwäsche, die ihm eine Ex-Freundin geschenkt hatte. Justin Hayward macht das Beste aus seiner Situation, nämlich einen Song. Doch einen Plattenvertrag für seine Band The Moody Blues ist nicht in Sicht. Da kommt dann ein Auftrag von der Plattenfirma Decca. Moody Blues sollen mit einem Sinfonieorchester ein Klassikalbum aufnehmen. Mit diesem will die Plattenfirma ein neues Stereosystem bewerben. Der zuständige Produzent schmeißt die Pläne aber bald über den Haufen. Als er jedoch Nights in White Satin hört, kommt ihm die Idee, eine Platte über Tag und Nacht zu machen. So entsteht das Klassik-Rock-Album Days of Future Past. Den Abschluss bildet eben Nights in White Satin. Eine 8-minütige Rockballade mit bombastischen Orchesterklängen und dem herzzerreißenden Gesang von Justin Hayward. Moody Blues haben gemeinsam mit dem London Festival Orchestra neue musikalische Wege beschritten und so Rockmusikgeschichte geschrieben. Und die Single-Version von Nights in White Satin wird zum Welthit.

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1: Wir haben einen Sonne-Wolken-Mix. Es gibt größere Lücken für die Sonne, die machen dann schon Freude. Und die Temperaturen ja, um die 20 Grad, 20 bis 22 Grad. So geht es morgen am Donnerstag ebenfalls weiter. Vielleicht nicht ganz so hoch hinaus, 19 Grad, 18, 19 Grad. Aber auch morgen recht freundlich, mit Sonnenschein verbunden, wechselhaftes Bild. Es bleibt trocken. Heute, morgen, da ist nichts zu erwarten. Am Freitag, der Freitag ist sozusagen ein kleiner Ausreißer. Da geht es nochmal rauf bis 26 Grad bei einem Sonne-Wolken-Mix. Und am Abend und in der Nacht ziehen Regenschauer durch, die teilweise auch am Samstagvormittag noch erhalten werden. Der Samstag dann wieder in Temperaturen, wie wir es jetzt derzeit auch die Tage haben, um die 20 Grad. Und jetzt ist es 14 Uhr.
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2: Ich bin Romy Plank. Das Tannenhaus-Hotel in Schöneck, die Ferienwohnungen Pumphut-Scheune in Plon und der Landgasthof Plonbachtal in Lengenfeld sind die Gästelieblinge 2026 im Vogtland. Die drei Betriebe haben sich jeweils in ihrer Kategorie als Regionssieger durchgesetzt. Sie wurden jetzt entsprechend ausgezeichnet. Grundlage sind Bewertungen der Gäste auf Online-Buchungs- und Bewertungsportalen. Auch insgesamt schneidet das Vogtland gut ab. Im Gästezufriedenheitsindex erreichte die Region zuletzt 85,8 Punkte, 0,4 Punkte mehr als im Vorjahr, so der Tourismusverband. Am Bleilochstausee gilt jetzt auch für den Saalburg Beach und Kloster eine Badewarnung. Grund ist ein erhöhtes Blaualgenvorkommen, das für eine starke Grüntrübung des Wassers sorgt. Bereits zuvor hatte das Gesundheitsamt vor dem Baden in Saaldorf und am Saalburger Strandbad gewarnt. Die gemessenen Werte des Blaualgengifts Mykrostin liegen aber noch unter den Grenzwerten, heißt es. Keine Einschränkungen gibt es in der Rempendorfer Bucht sowie an den kontrollierten Badestellen des Hohen Wartestausees. Bei einem Unfall auf der Reichenbacher Straße in Plauen sind gestern 4 Menschen leicht verletzt worden, darunter ein Kind. Eine 40-jährige Autofahrerin wollte nach links in die Moorstraße abbiegen und stieß dabei mit einem entgegenkommenden Auto zusammen. Beide Fahrer sowie das Kind und eine 23-jährige Mitfahrerin kamen ins Krankenhaus. Der Schaden liegt bei rund 50.000 Euro. Die Kreuzung war mehrere Stunden lang gesperrt und auch der Straßenbahnverkehr unterbrochen. Der Pöhl Trail steuert schon knapp 4 Wochen vor dem Start auf ein volles Teilnehmerfeld zu. Für die 5. Auflage am 26. September sind nach Angaben der Veranstalter bereits rund 400 und damit 80% der insgesamt 500 Startplätze vergeben. Zur Auswahl stehen Strecken über 5, 12 und 22 Kilometer rund um die Talsperre Pöhl. Bei den beiden längeren Läufen geht es auch über die Elstertalbrücke. Die kostenlosen Kinderläufe sind bereits komplett ausgebucht. Für die Hauptläufe ist die Anmeldung noch bis zum 25. September möglich, sofern vorher nicht alle Plätze weg sind. Das waren die Vogtlandradio-Nachrichten.
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1: Es ist jetzt 2:03. Einen schönen guten Tag, liebe Autofahrer. Achtung auf der A9. Richtung München zwischen Dittersdorf und Schleiz. Dort ein defekter LKW auf dem Standstreifen. A72 Richtung Chemnitz zwischen Zwickau West und Zwickau Ost. Dort liegen Fahrzeugteile auf der rechten Fahrspur im Baustellenbereich. Geblitzt wird B94 Ortsausgang Lengfeld in Richtung Reichenbach. Ein grauer Caddy steht dort rum, sagt Phil. In Plauen-Röntgenstraße in Höhe des Blutspendezentrums kam von Manfred rein und auch per WhatsApp jetzt nochmal von Tessa. Dankeschön. Und in Eichicht Richtung Adorf in Höhe des Abzweigs Bergen, 70er Zone, hat uns Christian gemeldet. Dankeschön fürs Melden. Wenn Sie noch was haben, wenn Sie noch was sehen, Staus, Blitzer oder mehr, melden Sie es uns bitte weiterhin. Gerne kostenlos unter 0800 30 30 113 oder auch per WhatsApp. Und diese Nummer gibt es im Netz auf vogtlandradio.de. Dankeschön. Und weiterhin eine gute Fahrt.
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1: Schachtöhn!
2: Schachtöhn! Schittipön!
1: Ach ja, ich dachte dringend etwas gegen diese westigen Lesben. Die Gagepleister machen uns das Schweben leer. Man kann ja kaum im Warten vergeilen, ohne dass die einem auf den Gack sehen.
2: Oho, da sind Sie nicht der Erste, der Lesben wos werden will. Die haben ja summerweise Hochdesong. Und sie haben permanent Appetit auf alles. Sie hirschen sich quasi aus allen Pimmelsrichtungen an.
1: Ja, wem sagen Sie das? 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
1: Ätherische Öle? Ah, da haben wir noch genug. Aber danke für den Dip.
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2: Ja, schön ist es nach wie vor, ne? So ein bisschen herbstlich schon so, aber die Sonne lacht in weiten Teilen, es bleibt trocken, die Temperaturen zwischen 20 und 23 Grad. In der Nacht pegelt sich das Thermometer um die 10 Grad Marke ein und morgen am Donnerstag kühlt sich ein kleines bisschen ab, 18 bis 20 Grad maximal. Bei einem gemischten Bild, einem Sonne-Wolken-Mix und etwas Wind. Am Freitag ein kleiner Ausreißer, da geht es nochmal rauf bis 26 Grad. Auch bei einem Sonne-Wolken-Mix und am Abend ziehen dann Regenschauer durch. Die bleiben teilweise auch noch am Samstagvormittag erhalten. Aber dann, wenn die rausgezogen sind, wird auch der Samstag recht freundlich. 14.30 Uhr, halb drei.
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3: Ich bin Romy Plank. Das Tannenhaus in Schöneck, die Ferienwohnungen Pumputscheune in Plauen und der Landgasthof Plonbachtal in Lengenfeld sind die Gästelieblinge 2026 im Vogtland. Die drei Betriebe haben sich jeweils in ihrer Kategorie als Regionssieger durchgesetzt. Am Bleilochstausee gilt jetzt für weitere Bereiche eine Badewarnung wegen Blaualgen. Das Gesundheitsamt des Saale-Orla-Kreises hat sie auf Saalburg Beach und Kloster ausgeweitet. Der Pearl Trail steuert schon knapp 4 Wochen vor dem Start auf ein volles Teilnehmerfeld zu. Für die 5. Auflage am 26. September sind nach Angaben der Veranstalter bereits rund 400 der insgesamt 500 Startplätze vergeben. Soweit Vogtland Radio kompakt.
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2: Es ist 3:01. Einen schönen guten Tag, liebe Autofahrer. Wir haben noch die Störung auf der A9 vorliegen und zwar in Richtung München zwischen Dittersdorf und Schleiz. Dort ein defekter LKW auf dem Standstreifen. A72 Richtung Chemnitz zwischen Zwickau West und Zwickau Ost. Dort liegen wohl Fahrzeugteile auf der rechten Fahrspur und das Ganze auch ausgerechnet noch im Baustellenbereich. Geblitzt wird auf der B94 Ortsausgang Lengenfeld in Richtung Reichenbach. Da wird ein grauer Caddy aufgebaut. Das kam von Phil rein in Plauen, Röntgenstraße in Höhe Blutspendezentrum, sagt Manfred. In Eichicht Richtung Adorf, Höhe Abzweig Bergen, 70er Zone, Christian hat es gemeldet. Und in Zwickau in der Hüttenstraße Richtung Reinsdorf, dort wird ebenfalls noch geblitzt. Sollten Sie noch was entdecken, Staus, Blitzer oder mehr, melden Sie es uns bitte weiterhin kostenlos unter 0800 30 30 113 oder gerne auch per WhatsApp, diese Nummer im Netz auf vogtlandradio.de. Dankeschön und weiterhin eine gute Fahrt.
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2: Ja, gleich ist es wieder soweit. Es gibt Freizeittipps für den heutigen Nachmittag und Abend.

0: Die Fantastischen Vier und Clouseau zusammen. Trifft auch auf uns zu, die Fantastischen Zwei.
1: Die ja, die zusammen. Drei lustigen Zwei hier.
0: Ihr Ursprung im Hintergrund zu hören. Und ja, zusammen werden wir jetzt mal auf die Freizeit des heutigen Nachmittags und Abends schauen.
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0: Ja, geht los.
1: Es geht mit Peter Weiß los. Peter Weiß ist Schulleiter im Unruhestand. Das heißt, er schreibt, er recherchiert. Er liest heute ab 19 Uhr in der vogtländischen Buchhandlung Reichenbach aus seinem Buch Vogtland, die heimliche Wiege der Königin. Eine Geschichte über Auguste Reuß zu Ebersdorf und ihre Verbindungen zu europäischen Königshäusern. Sehr interessant. Ich glaube, 17 Linien der Blaublütiger stammen aus von ihr ab. Das ist schon irre.
0: Ja, ja. Und ein König steht ja hier.
1: Ja. Hast du auch irgendwie direkte...
0: Ja, ich muss mal recherchieren. Ich muss Auguste Reuß. Mit Peter Weiß sprechen. Ja. Heute Abend ist auch Frauenstammtisch in Reichenbach. Ab 18 Uhr lädt der alte Reitstall zu einem gemütlichen Abend mit offenen Gesprächen ein. Es geht um Themen, die Frauen bewegen, von Beruf, Beziehungen bis hin zu Hobbys und gesellschaftlichen Fragen. Und natürlich auch fürs leibliche Wohl ist gesorgt.
1: Ja, und wir schielen schon mal in den morgigen Donnerstag. Morgen gibt es eine musikalische Mittagspause zum Abschalten in der St. Johanneskirche Plauen. Er klingt um 11:55 Orgelmusik. Der Orgelsommer 11:55 heißt es, Nomen est Omen, dauert etwa 25 Minuten und bietet unterhaltsame Klänge auf der Jenlich-Orgel. Eintritt frei, aber Spenden sind willkommen, da darf es klingeln im Klingelbeutel.
0: Aber mächtig. Wenn Sie noch Tipps haben für die Freizeitgestaltung, lassen Sie es uns bitte wissen.
1: Freizeit@vogtlandradio.de Mail schreiben bitte.
0: Ja, genau so ist es. Jörg Ursprung übernimmt, begleitet sie durch den Nachmittag. Bin mir nicht ganz sicher, ob wir heute schon die dritte Zahl unseres Gewinnspiels, Zimmernummer...
1: Zimmerservice mache ich nachher noch.
0: Machst du noch? Ja. Okay, gut. Also dann aufgepasst, aufgehört und ein bisschen lauter gedreht. Dann hört sich's besser. Ich sage danke für heute und wünsche Ihnen noch einen schönen Nachmittag und Feierabend mit Jörg Ursprung. Bin morgen wieder für Sie da, Ihr Matthias König.

0: Steffi wünschen, bitte?
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1: Es ist freundlich, sagen wir mal so. Es geht leichter Wind, Temperaturen bei 21 bis 24 Grad. Dazu so ein Mix aus Sonne und Wolken.

0: ist trocken. In der Nacht dann 7 bis 12 Grad, auch in der Nacht aufgelockert, bewölkt bis sternenklar. Das geht morgen so weiter, das Spielchen so um 20 Grad. Trockener Mix aus Sonne und Wolken, dazu ein strammer Wind. Der wird auch am Freitag dann Präsenz zeigen. Freitag dann aber schon wieder angenehmer oder wärmer. Bei 22 bis 26 Grad gibt es auch am Freitag so einen Mix aus Sonne und Wolken. In Richtung Abend, in der Nacht auf Samstag, kann es dann aber auch schon wieder regnen. Es ist 15 Uhr.
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2: Ich bin Luisa Ruckdeschel. In welchen Kindergärten auch im Vogtland wird Bewegung gezielt gefördert? Dazu hat der Landessportbund zusammen mit der Unfallkasse Sachsen das sogenannte Zertifikat Bewegungskita Sachsen ins Leben gerufen.
3: Dafür können sich landesweit Einrichtungen ab sofort bis Ende November bewerben. Bewegung muss ein selbstverständlicher Teil des Kita-Alltages sein. Zudem gibt es verschiedene Pflicht- und Wahlkriterien wie Kooperationen mit Sportvereinen, die Einbindung der Eltern oder das Kindersportabzeichen Flissi. Wer das Zertifikat erhält, bekommt eine Urkunde, eine Plakette und eine Materialbox zur Bewegungsförderung. Sven Hopf, Vogtlandradio.
2: Das Tannenhaushotel in Schönneck, die Ferienwohnungen Pumphuts Scheune in Plon und der Landgasthof Plonbachtal in Lengenfeld sind die Gästelieblinge 2026 im Vogtland. Die drei Betriebe haben sich jeweils in ihrer Kategorie als Regionssieger durchgesetzt. Sie wurden jetzt entsprechend ausgezeichnet. Grundlage sind Bewertungen der Gäste auf Online-Buchungs- und Bewertungsportalen. Auch insgesamt schneidet das Vogtland gut ab. Im Gästezufriedenheitsindex erreichte die Region zuletzt 85,8 Punkte, 0,4 Punkte mehr als im Vorjahr, heißt es vom Landestourismusverband. Am Bleilochstausee gilt jetzt für weitere Bereiche eine Badewarnung wegen Blaualgen. Das Gesundheitsamt des Saale-Orla-Kreises hat sie auf Saalburg Beach und Kloster ausgeweitet. Zuvor waren bereits Saaldorf und das Saalburger Strandbad betroffen. Zwar liegen die gemessenen Giftstoffwerte weiterhin unter den zuverlässigen Grenzwerten, wegen der starken Wassertrübung wird vom Baden dennoch abgeraten. Keine Probleme gibt es derzeit an der Rempendorfer Bucht sowie an den Badestellen am Hohen Wartenstausee. Der Pearl Trail steuert schon knapp 4 Wochen vor dem Start auf ein volles Teilnehmerfeld zu. Für die 5. Auflage am 26. September sind nach Angaben der Veranstalter bereits rund 400 der insgesamt 500 Startplätze vergeben. Zur Auswahl stehen Strecken über 5, 12 und 22 Kilometer rund um die Talsperre Pöhl. Bei den beiden längeren Läufen geht es auch über die Elstertalbrücke. Die kostenlosen Kinderläufe sind bereits komplett ausgebucht. Für die Hauptläufe ist die Anmeldung noch bis zum 25. September möglich, sofern vorher nicht alle Plätze weg sind. Das waren die Vogtlandradio-Nachrichten.
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0: Es ist genau 15 Uhr und 3 Minuten. A9 in Richtung Nürnberg zwischen Dittersdorf und Schleiz kam gerade Entwarnung rein. Da ist derzeit wieder alles frei. Also besteht diese Störung schon mal nicht mehr. Sehr gut. Dann haben wir derzeit noch eine Meldung bekommen hier von der A72 in Richtung Chemnitz zwischen Zwickau West und Zwickau Ost. Vorsicht, Fahrzeugteile da auf der Fahrbahn und das Ganze im Baustellenbereich. Hier sowieso derzeit leitstockender Verkehr auf 1 bis 2 Kilometern. Also bitte da vorsichtig fahren in diesem Bereich. Dann haben wir auch noch einige Blitzer reinbekommen. B94, Ortsausgang Lingenfeld in Richtung Reichenbach, grauer Caddy. Phil hat's gemeldet. Dankeschön. Danke an Manfred. Er meldet einen Blitz an Plauen, Röntgenstraße, Höhe Blutspendezentrum. Christian und Christine, danke. Die melden auch Blitze. Eichicht Richtung Adorf, Höhe Abzweig Bergen und Lengenfeld, Ortsausgang Richtung Reichenbach. Den hatten wir schon von Phil, aber besser doppelt. Ja, und in Zwickau habe ich gerade gesehen, kam man noch einen Blitzer rein. Hier gemeldet in der Hüttenstraße Richtung Reinsdorf. Staus, Blitzer, mehr melden auch Sie uns bitte kostenlos. 0800 30 30 113 oder per WhatsApp die Nummer auf vogtlandradio.de. Dankeschön, gute Fahrt.
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0: Mit Jörg Ursprung und gleich.

0: Ja, er ist wirklich Doktor. Er ist Zahnarzt, kommt aus Schweden, hat sich dann der Musik gewidmet und ein paar große Hits gemacht, unter anderem 92 It's My Life und Dr. Alban.
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0: Ja, das verschenken wir. Bereits in dieser Woche, nächste Woche auch noch. Und was muss man tun? Man muss Vogtlandradio hören. Man muss die Zimmernummer erraten, beziehungsweise erraten ist das falsche Wort. Man muss sie richtig nennen. Wir nennen hier bei uns über den Tag verteilt drei Nummern. Daraus ergibt sich dann in der richtigen Reihenfolge, wie wir gesendet haben, eine Zimmernummer. Ja, in diesem Fall auch für das IFA Schöneck Hotel und Ferienpark in Schöneck. Tolle Geschichte. Und mit Glück und der richtigen Zahl gewinnen Sie dann eine Auszeit für zwei Übernachtungen. Und ich bin auch eine dritte Zahl schuldig. Ich hoffe, Sie haben gesammelt. Man kann da ja auch mal andere mit ins Boot holen, wenn man nicht kann. Ja,

0: zum Beispiel Opa, Opa, habe ich schon mal gesagt, Onkel, Tante, wer halt gerade Zeit hat, wenn man selber auf Arbeit ist und sagen, komm, ja, wir kommunizieren das Ganze dann. Ja, und jetzt kommt aber die dritte Zahl und das ist folgende.
1: Die dritte Zahl lautet 1. Ich wiederhole, 1.
0: Ja, und damit ist die dreistellige Zimmernummer für heute komplett. Man müsste sie jetzt drauf haben und wenn Sie sie drauf haben, dann können Sie jetzt anrufen. Gewinnhotline 03741 5723 67, 03741 57 23 67. Und dann bin ich mal gespannt, wen ich hier gleich in der Leitung habe.
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0: MC aus London kommt und Tina hier im Vogtlandradio. So, jetzt heißt es wieder einchecken.
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0: Ja, kleine Auszeit hier, spendiert vom Vogtlandradio und unserem Partner eben, dem IFA Schöneck Hotel und Ferienpark. Und ich müsste jetzt den Thomas Hühn in der Leitung haben, alles richtig läuft. Hallo Thomas, ich grüße Sie.
2: Hallo,
0: ja.
2: Ich grüße Sie auch.
0: Prima. Sie waren ein bisschen aufgeregt, hatte ich gehört, aber das hat Sie jetzt immer durchgeatmet.
2: Ja, es geht
0: jetzt. Das ist super, weil ich brauche jetzt Ihre volle Stimmeskraft, um mir die heute gesammelte Zimmernummer vollständig zu nennen.
2: Oh, die liegt jetzt unten. Ganz kleinen Moment. 311, dachte ich.
0: 311, ja, da denken Sie richtig. Müssen Sie gar nicht erst weiter suchen.
2: Gott sei Dank.
0: Ja. Haben Sie?
2: Das rennt ja hin und her.
0: Alles gut, da können Sie sich, das sage ich Ihnen gleich mal vorweg, Glückwunsch, demnächst eine Auszeit hier auch von uns und der Aufregung gönnen, denn damit gewinnen Sie. 311 ist richtig. Ich frage noch mal kurz hier unseren Computer ab.
3: Die Zimmernummer lautet 311.
0: Jawohl, die 311, ja, 311. Thomas, dann wünsche ich Ihnen viel Spaß, wenn es soweit ist. Wo sind Sie beheimatet?
2: Schulers. Eppelberg, Ortsteil Schulers.
0: Ah ja, okay. Und kennen Sie da oben die Ecke Schöneck und...
2: Ja, von früher, ja.
0: Ja, da hat sich ja einiges getan. Da kann man ja erstmal wunderbar da relaxen in diesem herrlichen IFA Schöneck Hotel und Ferienpark. Man kann Wanderungen da machen, man kann die Gegend erkunden. Ne? Und es gibt ja auch die Halbpension noch oben drauf. Also für zwei Personen, zwei Übernachtungen und Frühstück und Abendessen.
2: Sehr gut.
0: Ja, das ist doch was, ne?
2: Wird sich meine Frau freuen.
0: Das ist doch schön. Dann wünsche ich Ihnen gemeinsam eine richtig schöne Auszeit, wenn es soweit ist. Herr Hühn? Und sag liebe Grüße nach Elsterberg. Da war das, ne?
2: Und wie geht's jetzt weiter?
0: Das hätte ich jetzt gerade gesagt. Bitte nicht auflegen, dranbleiben. Gut. Wir klären alles weitere gleich,
2: danke.
0: Okay? Danke. Jo, und alle anderen nicht traurig sein, denn wir haben weiterhin die Auszeit hier bei uns zu verschenken bei Vogtlandradio. Zimmerfrei, einfach Vogtlandradio hören und die Zimmerziffern sammeln.

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3: Ja Mensch, das Wetter geht eigentlich, es ist angenehm. Es ist sonnig, es gibt ein paar harmlose Wolken, ein bisschen Wind geht, aber Temperaturen derzeit so von 22 bis 25 Grad. In der Nacht dann auch aufgelockert, bewölkt, trocken, teilweise auch sternenklar, 7 bis 12 Grad. Morgen dann um die 20 Grad Marke, noch morgen ein Mix aus Sonne und Wolken, teils böig auffrischende Winde. Freitag zum Start ins Wochenende geht es noch ein bisschen rauf mit den Temperaturen, dann sind 22 bis 26 Grad drin. Auch am Freitag ein trockener Mix aus Sonne und Wolken mit teils recht kräftigen auffrischenden Winden. Das wird dann im Abendverlauf am Freitag auch ein bisschen dichter bewölkt sein. Teilweise regnet es auch in der Nacht auf Samstag. Es ist 15.31 Uhr.
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4: Ich bin Luisa Ruckdeschel. Drei Betriebe aus dem Vogtland wurden vom Tourismusnetzwerk Sachsen als Gästelieblinge 2026 ausgezeichnet. Auch insgesamt schneidet das Vogtland gut ab. Laut Landestourismusverband erreichte die Region im Gästezufriedenheitsindex zuletzt 85,8 Punkte. Das sind 0,4 Punkte mehr als im Vorjahr. Das Gesundheitsamt des Saale-Orla-Kreises hat die Badewarnung wegen Blaualgen am Bleilochstausee ausgeweitet. Nach Saaldorf und dem Saalburger Strandbad sind jetzt auch Saalburg Beach und Kloster betroffen. Für den Pearl Trail am 26. September sind jetzt schon 400 der insgesamt 500 Startplätze vergeben. Die kostenlosen Kinderläufe sind bereits komplett ausgebucht. Für die Hauptläufe ist die Anmeldung noch bis zum 25. September möglich, sofern vorher nicht alle Plätze weg sind. Soweit Vogtlandradio kompakt.
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3: Es ist 15.32 Uhr in Oberlungwitz. Das ist da in der Hirschgrundstraße, Höhe B173. Da gibt es derzeit nach Unfall Störungen betroffen. Wie gesagt, Hirschgrundstraße, Höhe B173, Hoferstraße, da die Ecke. Da bitte aufpassen, vorsichtig fahren, gegebenenfalls umfahren hier diese Störungsstelle. Dann noch auf die A72 hier in Richtung Chemnitz, zwischen Stolberg Nord und Chemnitz-Rottloff. Derzeit eine Wanderbaustelle. Das sorgt hier für stockenden Verkehr. Da bitte auch vorsichtig an der Stauende heranfahren. Ein paar Blitzer sind noch aktuell gemeldet hier von Christine, Manfred, Phil. Dankeschön. Einmal B94 Ortsausgang Lengenfeld in Richtung Reichenbach. Da steht wohl ein grauer Caddy. In Zwickau aufpassen, da wird geblitzt in der Hüttenstraße Richtung Reinsdorf. Und es kam auch die Blitzerwarnung rein für Plauen-Röntgenstraße. Höhe Blutspendezentrum. Staus, Blitzer, mehr melden auch Sie uns bitte kostenlos 0800 30 30 113 oder per WhatsApp die Nummer auf vogtlandradio.de. Dankeschön.
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3: mit Jürgen Sprung.

wieder schön. Maria Mena im Vogtland Radio aus 2007 und Just Hold Me. Und wir bleiben so ein bisschen bei Stimmengewalt weiblicher Natur. Und auch Nena, Susanne Kern heißt sie bürgerlich, hat ihre ganz eigene Stimme. Aus den 80ern, 83, Nena und Leuchtturm, neue deutsche Welle.

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1: Es ist durchaus schön. Es gibt immer wieder längere sonnige Phasen. Hier unter ein paar Wolkenbänder, ein bisschen Wind ist unterwegs. Die Temperaturen aber derzeit bei 21 bis 24 Grad. Es ist trocken, auch am Abend und in der Nacht aufgelockert. In der Nacht auch sternenklar, aber frisch bei 7 bis 12 Grad. Morgen auch um die 20 Grad Marke, ähnliches Bild, Mix aus Sonne und Wolken. Böiger Wind, der immer wieder auffrischt. Freitag geht es ein bisschen rauf mit den Temperaturen, dann immerhin 22 bis 26 Grad. Aber auch am Freitag stramme Winde, Mix aus Sonne und Wolken. In der zweiten Tageshälfte vor allen Dingen in Richtung Abend und in der Nacht auf Samstag dann auch Regenwolken, die entsprechend Regen mit sich führen. Es ist 16 Uhr.
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0: bin Luisa Ruckdeschel. In welchen Kindergärten, auch im Vogtland, wird Bewegung gezielt gefördert? Dazu hat der Landessportbund zusammen mit der Unfallkasse Sachsen das sogenannte Zertifikat Bewegungskita Sachsen ins Leben gerufen.
1: Dafür können sich landesweit Einrichtungen ab sofort bis Ende November bewerben. Bewegung muss ein selbstverständlicher Teil des Kita-Alltages sein. Zudem gibt es verschiedene Pflicht- und Wahlkriterien wie Kooperationen mit Sportvereinen, die Einbindung der Eltern oder das Kindersportabzeichen Flizzy. Wer das Zertifikat erhält, bekommt eine Urkunde, eine Plakette und eine Materialbox zur Bewegungsförderung. Sven Hopf, Vogtlandradio.
0: Das Tannenhaushotel in Schönneck, die Ferienwohnungen Pumphuts Scheune in Plon und der Landgasthof Plonbachtal in Lengenfeld sind die Gästelieblinge 2026 im Vogtland. Die drei Betriebe haben sich jeweils in ihrer Kategorie als Regionssieger durchgesetzt. Sie wurden jetzt entsprechend ausgezeichnet. Grundlage sind Bewertungen der Gäste auf Online-Buchungs- und Bewertungsportalen. Auch insgesamt schneidet das Vogtland gut ab. Im Gästezufriedenheitsindex erreichte die Region zuletzt 85,8 Punkte. Das sind 0,4 Punkte mehr als im Vorjahr, heißt es vom Landestourismusverband. Am Bleilochstausee gilt jetzt für weitere Bereiche eine Badewarnung wegen Blaualgen. Das Gesundheitsamt des Saale-Orla-Kreises hat sie auf Saalburg Beach und Kloster ausgeweitet. Zuvor waren bereits Saaldorf und das Saalburger Strandbad betroffen. Zwar liegen die gemessenen Giftstoffwerte weiterhin unter den zulässigen Grenzwerten, wegen der starken Wassertrübung wird vom Baden dennoch abgeraten. Keine Probleme gibt es derzeit an der Rempendorfer Bucht sowie an der Badestelle am Hohen Wartenstausee. Der Pearl Trail steuert schon knapp 4 Wochen vor dem Start auf ein volles Teilnehmerfeld zu. Für die 5. Auflage am 26. September sind nach Angaben der Veranstalter bereits rund 400 der insgesamt 500 Startplätze vergeben. Zur Auswahl stehen Strecken über 5, 12 und 22 Kilometer rund um die Talsperre Pöhl. Bei den beiden längeren Läufen geht es auch über die Elstertalbrücke. Die kostenlosen Kinderläufe sind bereits komplett ausgebucht. Für die Hauptläufe ist die Anmeldung noch bis zum 25. September möglich, sofern vorher nicht alle Plätze weg sind. Das waren die Vogtlandradio-Nachrichten.
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3: Es ist genau 16 Uhr und 3 Minuten. Hallo auf die Straßen. Da gibt es immer noch die Störung auf der A72 in Chemnitz. Zwischen Stolberg Nord und Chemnitz Rottloff die Wanderbaustelle. Das sorgt hier aktuell für stockenden Verkehr auf 1-2 Kilometern. Bitte aufpassen. Und dann haben wir noch dann die, Entwarnung kam da gerade rein für die A4, also das stimmt nicht mehr, das auch nicht mehr, also alles wieder einigermaßen ruhig. Annette hatte sich aber meldet auf der A72 kurz nach der Auffahrt Treuen Richtung Plauen einen defekten LKW. Da stand da vor kurzem noch ohne Warndreieck, also ungesichert, die Unfallstelle so oder so, da aufpassen. A72 kurz nach der Auffahrt Treuen in Richtung Plauen. So, dann haben wir noch Blitzer. Einmal scheint der Blitzer auf der B94 umgezogen zu sein. Der graue Caddy ist von Lengfeld nach Schönbrunn umgezogen. Steht da wohl am Parkplatz Gasthof Goldenes Herz und blitzt in Richtung Lengenfeld. Dann Blitzer in Zwickau noch, in der Hüttenstraße Richtung Reinsdorf und zuletzt einer gemeldet, auch von Manfred. Dankeschön. In Plauen, Röntgenstraße, Höhe Blutspendezentrum. Staus, Blitzer, mehr melden auch Sie uns bitte kostenlos. 0800 30 30 113 oder per WhatsApp die Nummer auf vogtlandradio.de. Dankeschön.
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3: mit Jörg Ursprung, sonnige Grüße.

neue Musik von Kygo mit Max Magnone im Vogtland Radio. Take me back. So, Fett, was los ist demnächst, und das kann man im wahrsten Sinne des Wortes sagen, in Auerbach. Dann gibt's

0: dröhnende Bässe und auf der einen Seite die dröhnenden Bässe und polierte, getunte Autos auf der anderen. Jetzt schon mal vormerken, wer da Bock drauf hat, 12. September das Ganze in Auerbach, dann feiert das JXK Experience Beats und Cars Open Air Festival seine Premiere, ja, also zum ersten Mal das Ganze dann mehr, auch ein bisschen Übersetzung von der Projektleiterin Sina Herold.
1: JXK ausgesprochen ist Junge, also Junge trifft Kultur, ne, für X. Das ist praktisch Jugendsprache. Und JXK heißt Junge Kultur. Und Experience haben wir das Festival genannt, weil es natürlich eine absolute Experience ist.
0: Aha, haben wir wieder was dazugelernt. Fett wird's auf jeden Fall, wie gesagt. Zur Festival Area gehören die beiden benachbarten Parkplätze, der Schlossarena und der Freiwilligen Feuerwehr in Auerbach. Während an der Schlossarena verschiedene DJs für Party-Sounds dann sorgen, dreht sie nebenan alles um aufgemotzte, getunte Autos. Max Dominik Windisch vom Tuning-Verein Rollwerk Ost.
2: Wir wollten einfach nur ein paar Fahrzeuge mit integrieren in diese Veranstaltung. Der Hauptkern liegt trotzdem auf einem Open-Air-Festival. Das andere ist einfach nur noch ein Zusatzpunkt, um Leute mit anzuziehen, die dann auch noch was zu sehen haben, dass einfach mehr geboten wird als nur eine Bühne, wo Musik gespielt wird, sondern dass du auch noch eben die Autos vor Ort hast, dass du dort unten noch eine Lounge hast, wo du gemeinsam mit Freunden eine Shisha rauchen kannst und eben Getränke und Speis ist auch alles mit da, sodass die Leute eben ein umfangreiches Angebot haben.
0: Ja, und da stehen nicht nur zwei, drei fette Karren rum, bis zu 100 Autos sind angesagt, spektakuläre Fahrzeuge. Also einiges zum Staunen gefördert durch das Allerland-Programm möchte das Festival Kultur für Jugendliche schaffen. Die wurden bei der Planung schon mit einbezogen und einige sind auch ehrenamtlich bei der Umsetzung dabei. Das Konzept des Festivals scheint auch anderweitig anzukommen. Zwei Influencer mit Namen haben sich auch als Gäste angekündigt. Noch einmal Projektchefin Sina Herold.
1: Das ist einmal die Freier Foto, die ist Moped begeistert. Man kennt sie von verschiedensten Moped-Treffen. Und dann haben wir noch die einfach Lia, nennt sich selber Sachsen Queen und die kommt mit ihrem Freund Ben. Die machen zusammen viele TikToks, Instagram-Videos und die sind auch ziemlich viral. Und man kennt sie, wenn man hier aus der Region kommt.
0: Also, das Ganze wurde jetzt bekannt gegeben am Samstag, 12. September in Auerbach, Premiere vom JXK Experience Beats and Cars Open Air Festival. Tickets können sowohl im Internet als auch am Tag der Veranstaltung selbst an der Abendkasse gekauft werden. Ab 16 Jahren, ja, also zwischen 16 und 17 hat der Baumel auch einen Mutti-Zettel und auch eine 18-jährige Erziehungsbeauftragte Begleitperson. Das ist so. Aber für alle anderen heißt es auch Vollgas dann das JXK Experience Beats and Cars 2026 am 12. September. 17 Uhr geht's los bei der Schlossarena in Auerbach und mehr gibt es auch zum Beispiel auf der Homepage der Stadt Auerbach.

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7: Es ist schön, es gibt viel Sonne, paar harmlose Wolkenbänder mal.

0: Es geht teilweise ein pustiger, auffrischender Wind. Na, aber ansonsten Temperaturen aktuell 21 bis 25 Grad. Die Nacht ist dann frisch bei 7 bis 12 Grad, aufgelockert, bewölkt bis sternenklar. Morgen ähnliches Bild, Mix aus Sonne und Wolken, um 20 Grad. Auch morgen dieser böige Wind, der immer wieder Präsenz zeigt. Am Freitag wird es auch sehr windig sein, zum Start ins Wochenende, aber immerhin dann 22 bis 26 Grad. Auch am Freitag ein Mix aus Sonne und Wolken, da können mal ein paar mehr Wolken dabei sein. Ab Nachmittag gibt es dann auch Tendenzen am Freitag zu Niederschlägen. Und auch in der Nacht auf Samstag kann es dann hier und da mal regnen. Am Wochenende allgemein dann ein ja, durchaus stabiler Spätsommer, der uns da erwartet. 16.31 Uhr.
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2: Ich bin Luisa Ruckdeschel. Drei Betriebe aus dem Vogtland wurden vom Tourismusnetzwerk Sachsen als Gästelieblinge 2026 ausgezeichnet. Auch insgesamt schneidet das Vogtland gut ab. Laut Landestourismusverband erreichte die Region im Gästezufriedenheitsindex zuletzt 85,8 Punkte. Das sind 0,4 Punkte mehr als im Vorjahr. Das Gesundheitsamt des Saale-Orla-Kreises hat die Badewarnung wegen Blaualgen am Bleilochstausee ausgeweitet. Nach Saaldorf und dem Saalburger Strandbad sind jetzt auch Saalburg Beach und Kloster betroffen. Für den Pearl Trail am 26. September sind jetzt schon 400 der insgesamt 500 Startplätze vergeben. Die kostenlosen Kinderläufe sind bereits komplett ausgebucht. Für die Hauptläufe ist die Anmeldung noch bis zum 25. September möglich, sofern vorher nicht alle Plätze weg sind. Soweit Vogtlandradio kompakt.
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0: 16.32 Grad geworden. Ja, auf der A9 scheint jemand nicht so konkret auf die Ladungssicherung geachtet zu haben. A9 zum einen in Richtung Berlin. Zwischen Triptis und Lederhose verlorene Ladung. Dämmwolle hier, überall auf den Fahrstreifen. Da bitte aufpassen. Und auf der A9 in Richtung Nürnberg zwischen Eisenberg und Bad Kloster Lausnitz, da liegen Holzlatten auf der Fahrbahn. Da unbedingt aufpassen, dass nicht mehr passiert. So, was haben wir noch? Andere verlorene Ladung derzeit nicht. Und ansonsten ist es auch recht ruhig. Gut, A72 in Richtung Chemnitz zwischen Stolberg Nord und Chemnitz-Rott läuft noch die Wanderbaustelle. Hier derzeit leicht stockender Verkehr auf 1 bis 2 Kilometern. Da bitte auch entsprechend aufpassen. Es wird auch noch geblitzt. In Plauen kam was rein hier von Bernd. Dankeschön. Röntgenstraße vorm Krankenhaus. Das hat er aktualisiert. Ja, das ist da ja vorhin schon reingekommen. Das war, glaube ich, Blutspendezentrum. Und da hatten wir noch einen umgezogenen Blitzer auf der B94. Grauer Caddy steht wohl in Schönbronn. Derzeit hier am Parkplatz Gasthof Goldenes Herz. Und blitzt in Richtung Lengenfeld. Staus, Blitzer, mehr melden auch Sie uns bitte. Kostenlos 0800 30 30 113 oder per WhatsApp. Die Nummer auf vogtlandradio.de. Vielen Dank.
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0: Mit Jörg Ursprung gleich die Jobbörse.

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1: Sonne und Wolken im Wechsel, teils windig. Temperaturen 21 bis 25 Grad. In der Nacht sind es dann 7 bis 12 Grad. Es bleibt aufgelockert bewölkt. Morgen ähnliches Bild um 20 Grad. Auch morgen dann ein kräftiger Wind, der immer wieder auffrischt, der Präsenz zeigt. Auch am Freitag dann böige Winde, aber wärmer. 22 bis 27 Grad am Freitag sind durchaus drin. Bei einem Mix aus Sonne und Wolken. Ab Freitagnachmittag gibt es dann Tendenzen zu dickeren Wolken. Kann auch mal regnen. Auch in der Nacht auf Samstag ist Regen drin. Und damit ist es jetzt gleich 17 Uhr.
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2: Ich bin Luisa Ruckdeschel. Ab sofort können Interessierte den Bauvorschritt bei der Erweiterung des Plauener Stadtbades online verfolgen. Eine neue Webcam liefert alle 10 Minuten ein aktuelles Bild von der Baustelle. Es entsteht ein ca. 60 x 40 Meter großer Anbau mit neuem Schwimmbecken und 130 Zuschauerplätzen. Die vorbereitenden Arbeiten laufen schon seit Juni, der eigentliche Bau soll Ende November beginnen. Vor mutmaßlich betrügerischen Haustürgeschäften warnt die Energieversorgung Gera. Mit vermeintlicher Dienstkleidung und falschen Mitarbeiterausweisen tun die Vertreter so, als seien sie im Auftrag des Unternehmens unterwegs und drängen Kunden dazu, den Energievertrag zu wechseln. Die EGG rät, sich nicht unter Zeitdruck setzen zu lassen, nichts ungeprüft zu unterschreiben und keine persönlichen Daten weiterzugeben.

0: 12 junge Menschen beginnen in diesem Jahr ihre Ausbildung oder ihr Studium beim Vogtlandkreis. Darunter sind angehende Verwaltungsfachangestellte und Straßenwärter sowie Studierende in den Bereichen Verwaltung und Soziales. Der Landkreis will den Nachwuchskräften mit Praxiseinsätzen in verschiedenen Ämtern, flexiblen Arbeitszeiten und guten Rahmenbedingungen berufliche Perspektiven bieten. In welchen Kindergärten, auch im Vogtland, wird Bewegung gezielt gefördert? Dazu hat der Landessportbund zusammen mit der Unfallkasse Sachsen das sogenannte Zertifikat Bewegungskita Sachsen ins Leben gerufen.
1: Dafür können sich landesweit Einrichtungen ab sofort bis Ende November bewerben. Bewegung muss ein selbstverständlicher Teil des Kita-Alltages sein. Zudem gibt es verschiedene Pflicht- und Wahlkriterien wie Kooperationen mit Sportvereinen, die Einbindung der Eltern oder das Kindersportabzeichen Flissi. Wer das Zertifikat erhält, bekommt eine Urkunde, eine Plakette und eine Materialbox zur Bewegungsförderung. Sven Hopf, Vogtlandradio.
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3: Es ist 17:02 Uhr gerade geworden. Nach wie vor stockend der Verkehr auf der A72 hier in Richtung Chemnitz. Wanderbaustelle zwischen Stolberg Nord und Chemnitz Rottloff. Da bitte entsprechend vorsichtig fahren. Und dann haben wir derzeit noch gemeldet bekommen in Plauen, Kreuzung August-Bebel-Straße, Martin-Luther-Straße, Auffahrunfall. Hier derzeit auch stockend stauend der Verkehr, also Störungen, wer sich da auskennt, am besten weiträumig umfahren. Von Christine, Dankeschön, kam die Warnung, es wird geblitzt. Lengenfeld, Ortsausgang in Richtung Reichenbach in Schönbrunn am Gasthaus. Nee, Moment mal, das wird auch der umgezogen ist hier. Ja, also Blitzer B4 in Schönbrunn ist weggefahren, kam hier von Martin rein. Aber er meinte, da steht noch ein mobiler Blitzer in der Gegenrichtung auf der B94 Lengenfeld in Richtung Reichenbach. Ja, das ist doch das, was uns auch Christine gemeldet hatte. Ja, doppelt hält besser. Wenn Sie was entdecken, dann melden Sie uns das auch bitte kostenlos. 0800 30 30 113 oder per WhatsApp die Nummer auf vogtlandradio.de. Dankeschön.
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3: Mit Jürgen Ursprung, gleich der Wirtschaftsticker.

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1: Ja, da kam gerade die Warnung rein in Berns Grün, Landkreis Greiz, ein Großband. Ja, hier Feuerwehr im Einsatz, da ist dicht. Also hier bitte weiträumig umfahren, hier im Hinterkopf behalten, dass es dort zu stockendem, staunenden Verkehr kommt, zu Störungen. Also Großband wohl in Berns Grün im Landkreis Greiz und ortsansässige Anwohner werden gebeten, aufgrund der Rauchentwicklung auch Fenster und Türen geschlossen zu halten.

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Glitter und Gold für alle. Rebecca Ferguson im Vogtland Radio. Glitter and Gold. Ja, Energie, die kann man bei uns in Deutschland

0: und auch mit Gold aufwiegen. Ja, vom Wert her. Von verrückt, muss man sagen. Ja. Ich habe mir schon wirklich, am besten kann man übrigens Energie- und Heizkosten sparen, wenn man morgens einfach im Bett liegen bleibt.
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2: Ich bin Sven Hopf. Energie ist in Deutschland so teuer wie in kaum einem anderen Industrieland und hat in der G20-Gruppe führender Industrie- und Schwellenländer sogar die höchsten Preise. Laut dem Vergleichsportal Verivox kostet die Kilowattstunde hier durchschnittlich 35,6 Cent, mehr als doppelt so viel wie im G20-Durchschnitt mit 16,3 Cent. Damit liegt Deutschland auf Platz 1 der G20-Staaten. Frankreich kommt auf 23,3 Cent, die USA auf 18,3 Cent. Noch deutlicher wird der Unterschied zu China. Dort kostet die Kilowattstunde nur 6,7 Cent. Auch Indien mit 6,3 und Kanada mit 10,6 Cent liegen deutlich darunter. Weltweit beträgt der Durchschnitt 15,1 Cent. Teurer als in Deutschland ist Strom nur in wenigen Ländern, darunter Irland mit 42,6 Cent. Als Hauptgrund für den hohen deutschen Preis nennt Verivox die Steuern, Abgaben und Netzentgelte. Sie machen mehr als 60% des Strompreises aus.
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12: Es bleibt bei einem Mix aus Sonne und Wolken. Es ist freundlich, ein paar harmlose Wolken sind unterwegs. Ein flotter Wind teils auch noch. Die Temperaturen 21 bis 24 Grad. In der Nacht dann 8 bis 12 Grad. Meist wechselnd bewölkt bis sternenklar. Morgen ähnliches Bild. Mix aus Sonne und Wolken. Windig bleibt es. Morgen um 20 Grad. Auf Freitag dann kräftige Winde, die Böig auffrischen. Freitag 22 bis 27 Grad bei einem Mix aus Sonne und Wolken. Ab Nachmittag am Freitag spätestens Tendenzen auch zu Niederschlägen. 17:30 Uhr.
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13: Ich bin Luisa Ruckdeschel. Ab sofort kann der Baufortschritt bei der Erweiterung des Plauner Stadtbads online verfolgt werden. Eine Webcam liefert alle 10 Minuten aktuelle Bilder von der Baustelle. Die Energieversorgung Gera warnt vor betrügerischen Haustürgeschäften. Vertreter mit vermeintlicher Dienstkleidung und gefälschten Mitarbeiterausweisen versuchen Kunden dazu zu drängen, den Energievertrag zu wechseln. Der Landessportbund hat zusammen mit der Unfallkasse Sachsen das sogenannte Zertifikat

0: Zertifikat Bewegungskita Sachsen ins Leben gerufen. Bis Ende November können Einrichtungen, bei denen Sport zum Kita-Alltag gehört, sich dafür bewerben. Soweit Vogtland Radio Kompakt.
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2: Es ist 17.31 Uhr. Ja, wir haben es gehört, im Landkreis Greiz im Bereich Bernsgrün ein Großbrand. Hier brennt eine Scheune lichterloh. Hier auch Gefahrstoffe wohl eingelagert. Es kommt da zu einer starken Rauchentwicklung. In der Rauchwolke befinden sich auch giftige Brandgase. Die sollten nicht eingeatmet werden. Das heißt, rund um Bernsgrün derzeit ist mit Störungen zu rechnen. Einsatzfahrzeuge, besonders der Feuerwehr, sind dort unterwegs. Meiden Sie bitte das betroffene Gebiet. Umfahren Sie hier bitte weiträumig. Wir informieren, wenn die Gefahr vorüber ist. Folgen Sie auch den Anweisungen der Einsatzkräfte. Schließen Sie bitte Fenster und Türen. Also Anwohner werden da gebeten, Fenster und Türen zu schließen. Schalten Sie Lüftungen und Klimaanlagen ab. Also im Großraum Bernsgrün, Landkreis Greiz. Hier derzeit der Brand mit Störungen und die starke Rauchentwicklung. Ja, ansonsten ist es recht ruhig auf den Straßen. Es gibt noch die Störung auf der A72. Hier leicht stockender Verkehr Richtung Chemnitz zwischen Stolberg Nord und Chemnitz Rottloff in und an einer Wanderbaustelle. Und dann haben wir noch die Gefahrenstelle auf der A9 Richtung Nürnberg zwischen Eisenberg und Bad Kloster Lausnitz. Wohl immer noch Holzlatten auf der Fahrbahn. Ein Blitz aber gemeldet von Christine zuletzt, beziehungsweise auch von Martin. Lengenfeld Ortsausgang Richtung Reichenbach. In Schönbrunn am Gasthof, da steht wohl ein grauer Caddy. Kam von Christine und Martin, wie gesagt, rein, Dankeschön. Und wenn Sie was entdecken, Stausblitzer mehr, dann melden Sie uns das bitte kostenlos 0800 30 30 113 oder per WhatsApp, die Nummer auf voglandradio.de. Dankeschön.
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2: Mit Jörg Ursprung und gleich der Kinotipp.

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1: Heute wird es ein bisschen nostalgisch, ja. Einmal Italien und zurück. Davon träumt Paul Gompitz. Klingt einfach, ist es aber nicht. Denn wir schreiben die 1980er Jahre und Paul lebt in der damaligen DDR. Reisen in den Westen, ja, das Ganze nur mit Genehmigung und jeder Versuch, eine zu bekommen, wird ihm verweigert. Obwohl er verheiratet ist und glaubhaft versichert, dass er auf jeden Fall zurückkommt. Aber der Kellner aus Rostock lässt sich seinen Traum von Italien nicht einfach nehmen. Was er stattdessen tut, ist so verrückt, dass man es kaum glauben würde, wäre es nicht tatsächlich passiert. Spaziergang nach Syrakus heißt seine Geschichte, die Lars Jessen mit Charlie Hübner und Lina Beckmann in den Hauptrollen verfilmt hat und die im Kino läuft. Jessica Martin verrät uns mehr.
2: Rostock 1982. Paul Gompitz ist glücklich mit seiner Frau Anne und träumt von einer Reise nach Sizilien, um dort auf den Spuren des Schriftstellers Johann Gottfried Säume zu wandeln.
3: Er ist damals einfach losgewandert bis ans Ende von Europa. Spaziergang nach Syrakus. Ich dachte mir, das mache ich auch. Aber dann wieder zurück in meine kleine DDR. Es ist Wahnsinn.
2: Alle Versuche, eine offizielle Genehmigung für die Ausreise zu bekommen, scheitern allerdings.
4: Abgelehnt.
5: Paul, du machst keinen Mist.
3: Nee. Mir fehlt ja nichts, außer der übrigen Welt. Aber wie rauskommen aus dem Land? Wie rauskommen?
2: Jahrelang sucht Paul nach einer Lösung und schmiedet dabei einen immer verwegener werdenden Fluchtplan.
3: Von allen Plätzen an der Ostsee versprach Hiddensee am meisten. Von dort fühlte sich der Weg raus so nah an.
6: Ich will segeln lernen. Jetzt.
2: Nach bestandener Prüfung und akribischer Vorbereitung segelt er eines Tages dann einfach alleine los und kommt tatsächlich im Westen an.
7: Willkommen in der Bundesrepublik Deutschland, Herr Kompitz.
8: Wirklich? Ein Meisterstück.
3: Ja, ne?
2: Doch seine Italienreise und die geplante Rückkehr in die Heimat verlaufen dann ganz anders als ursprünglich geplant.
9: Sie haben eine schwere Straftat begangen.
3: Egal, was Sie jetzt mit mir machen, diese Reise kann mir niemand mehr nehmen. Und die nächste, Anne, wenn du mir verzeihen kannst, machen wir zusammen.
1: Ja, eine wahre Geschichte. Und die ganze wahre Geschichte über Freiheit, Sehnsucht und den Mut, zu weit zu gehen, kann man eben im Kino sehen, auch im Kapitol in Plauen. Und für das gibt es morgen wieder 2x2 Tickets. Hauen wir raus, morgen Nachmittag, ungefähr selbe Zeit. Man muss sich nur bewerben auf voglandradio.de.

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1: Die extra Portion Abendsonne ist drin. Ein paar harmlose Wolken. Windig ist es nach wie vor. Temperaturen bis sowas über 20 Grad, so 21 bis 24 Grad sind es noch. In der Nacht geht es runter auf 8 bis 12 Grad. Es bleibt wechselnd bewölkt bis sternenklar. Morgen um 20 Grad ebenfalls ein Mix aus Sonne und Wolken. Kräftige Winde pusten immer wieder mal. Auch morgen also die Präsenz von Böen. Auch am Freitag wird es windig sein, aber wärmer. 22 bis 27 Grad am Freitag bei einem Mix aus Sonne und Wolken. Ab Freitag Nachmittag zieht es zu. Dann gibt es auch Tendenzen zu Niederschlägen, auch in der Nacht auf Samstag. 18 Uhr.
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2: Ich bin Luisa Ruckdeschel. In Bernsgrün im Landkreis Greiz brennt eine Scheune. Es wird vor starker Rauchentwicklung mit giftigen Brandgasen gewarnt. Anwohner werden deshalb gebeten, alle Fenster und Türen zu schließen und Klimaanlagen abzuschalten. Außerdem sollte das Gebiet, wenn möglich, weiträumig gemieden werden. Die Feuerwehr ist im Einsatz. Genaueres zur Dauer der Löscharbeiten oder zur Brandursache ist noch nicht bekannt. Ab sofort können Interessierte den Baufortschritt bei der Erweiterung des Plauner Stadtbades online verfolgen. Eine neue Webcam liefert alle 10 Minuten ein aktuelles Bild von der Baustelle. Es entsteht ein ca. 60 x 40 Meter großer Anbau mit neuem Schwimmbecken und 130 Zuschauerplätzen. Die vorbereitenden Arbeiten laufen schon seit Juni, der eigentliche Bau soll Ende November beginnen. Vor mutmaßlich betrügerischen Haustürgeschäften warnt die Energieversorgung Gera. Mit vermeintlicher Dienstkleidung und falschen Mitarbeiterausweisen tun die Vertreter so, als seien sie im Auftrag des Unternehmens unterwegs und drängen Kunden dazu, den Energievertrag zu wechseln. Die EGG rät, sich nicht unter Zeitdruck setzen zu lassen, nichts ungeprüft zu unterschreiben und keine persönlichen Daten weiterzugeben.

0: 12 junge Menschen beginnen in diesem Jahr ihre Ausbildung oder ihr Studium beim Vogtlandkreis. Darunter sind angehende Verwaltungsfachangestellte und Straßenwärter sowie Studierende in den Bereichen Verwaltung und Soziales. Der Landkreis will den Nachwuchskräften mit Praxiseinsätzen in verschiedenen Ämtern, flexiblen Arbeitszeiten und guten Rahmenbedingungen berufliche Perspektiven bieten. Das waren die Vogtland-Radio-Nachrichten.
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2: Es ist 18:02 Uhr gerade geworden. Ja, wie bei Luse auch in den Nachrichten gehört, derzeit der Großbrand im Landkreis Greiz im Bereich Bernsgrün. Es kommt ja auch zu starker Rauchentwicklung in der Rauchwolke oder in Rauchwolken befinden sich auch giftige Brandgase, die nicht eingeatmet werden sollten. Die Feuerwehr ist ja klar im Einsatz, auch auf der Strecke oder auf den Strecken rund um Bernsgrün immer wieder Einsatzfahrzeuge. Also hier bitte weiträumig umfahren, meiden Sie das betroffene Gebiet, informieren Sie gegebenenfalls auch Ihre Nachbarn. Wir informieren Sie, wenn die Gefahr vorüber ist. Folgen Sie auch bitte den Anweisungen der Einsatzkräfte. Und Anwohner werden gebeten, Fenster und Türen zu schließen. Schalten Sie Lüftungen und Klimaanlagen ab. Also Großbrand derzeit Landkreis Greiz im Raum Bernsgrün. Eine Warnung kam noch rein für die A9 in Richtung Berlin zwischen Bad Lobenstein und Schleiz. Vorsicht, hier Gefahr durch Reifenteile auf den Fahrspuren. Auch hier bitte vorsichtig fahren und immer noch stockender Verkehr auf der A72 in Richtung Chemnitz, hier zwischen Stolberg Nord und Chemnitz-Rottloff. Ansonsten ruhig, Blitzer liegen aktuell keine mehr vor. Wenn Sie was entdecken, Stausblitzer mehr, melden Sie uns das bitte kostenlos 0800 30 30 113 oder per WhatsApp die Nummer auf vogtlandradio.de. Dankeschön.
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Barbarella im Vogtlandradio an diesem Mittwochabend und Hold On. Hold ist ein ganz gutes Stichwort, denn wir feiern Geburtstag heute im musikalischen Kalenderblatt mit Steve Porcaro. Wer ist Steve Porcaro? Wer weiß es? Er ist tatsächlich Keyboarder, Songschreiber, Filmkomponist und er ist Gründungsmitglied der kalifornischen Rockband Toto. Eine großartige Band. 1976 in Los Angeles gegründet. Die existiert auch noch, ja, ein bisschen andere Besetzung inzwischen. Aber die haben insgesamt über 20 Alben veröffentlicht. 6-mal haben sie einen Grammy abgeräumt. Riesenhits haben sie gemacht. Rosanna, Africa, Hold the Line. Da sind wir wieder bei Hold the Line, was wir heute hören, eben von Toto. Das war die Debütsingle, also die erste Single, die 1978 von Toto veröffentlicht wurde. Und das Ding ging gleich steil und hat Toto damit weltberühmt gemacht. Also anlässlich des Gründungsmitgliedes Steve Porcaro von Toto, der heute Geburtstag feiert, die Band aus Kalifornien und Hold the Line.

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6: Es ist durchaus schön. Ja, also es gibt immer noch schöne sonnige Phasen. Ein paar harmlose Wölkchen, es ist weiterhin recht pustig, also der Wind, der frischt noch auf, das Ganze bei 20 bis 23 Grad. Frisch die Nacht, 8 bis 12 Grad, es bleibt wechselnd bewölkt, trocken, teils auch sternenklar. Morgen um 20 Grad, ähnlich wie heute, so ein Mix aus Sonne und Wolken bei lebendigen Winden. Ja, der Wind wird auch am Freitag immer wieder kräftige Präsenz zeigen, am Freitag zum Start ins Wochenende. Aber es wärmer dann 22 bis 27 Grad, Mix aus Sonne und Wolken, aber ab Freitagnachmittag steigt die Tendenz zu Regen, Niederschlägen. Das zieht sich dann auch in der Nacht in Richtung Samstag.
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6: Es ist gerade 6:30 geworden, 18.30 Uhr. Nach wie vor die Warnung Brand, ja, im Landkreis Greiz. Im Bereich Bernsgrün ein Großbrand. Es kommt hier weiterhin zu starker Rauchentwicklung. In der Rauchwolke teils giftige Brandgase. Ja, die sollten noch nicht eingeatmet werden. Rund um Bernsgrün natürlich entsprechend Einsatzkräfte, Feuerwehr dort vor Ort. Hier bitte weiträumig umfahren. Allgemein meiden Sie das betroffene Gebiet. Informieren Sie gegebenenfalls Ihre Nachbarn. Wir informieren natürlich, wenn die Gefahr vorüber ist. Folgen Sie bitte gegebenenfalls den Anweisungen der Einsatzkräfte. Schließen Sie Fenster und Türen, das gilt für Anwohner vor allen Dingen, aber auch für Autofahrer. Schalten Sie Lüftungen und Klimaanlagen ab. Also da bitte meiden Bernsgrün im Landkreis Greiz. Ansonsten ist es derzeit recht ruhig. Eine Gefahrenstelle immer noch auf der A9 sehe ich gerade. Aktuell in Richtung Nürnberg zwischen Eisenberg und Bad Kloster Lausnitz immer noch Holzlatten auf der Fahrbahn. Blitzer liegen keine mehr vor aktuell. Wenn Sie was entdecken, Staus.

0: Besitzer mehr, melden Sie uns das bitte kostenlos 0800 30 30 113 oder per WhatsApp, die Nummer auf vogtlandradio.de. Ach ja, dann auch der Hinweis für die A4, das geht bald los hier in Richtung Dresden. Ab 19.30 Uhr ist zwischen Glauchau Ost und Hohenstein Ernsthal wegen Bauarbeiten gesperrt. Das Ganze dann bis morgen früh, ca. 5 Uhr. Eine Umleitung ist ausgeschildert.
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Feierabend hier, wunderschöner Klassiker im Vogtlandradio von Donna Summer on the Radio. Ja, hier im Vogtlandradio wollen wir jetzt das hören.

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1: Ja, als Coverlover machen wir heute mal geballte Lyrik von einer Musikkombo, von der man das gar nicht so vermutet. Eine verliebte Ballade für ein Mädchen namens Yasser Bo. Das ist ein verfasstes Gedicht von Paul Zech, deutscher Schriftsteller aus dem Jahr 1930. Und nach der ersten Zeile ist das Ding auch bekannt als Ich bin so wild nach deinem Erdbeermund oder kurz der Erdbeermund. Bekannt gemacht hat es auch Klaus Kinski, der hat das mal auf Sprechplatte rausgebracht. Und da gibt es so einige Vertonungen. Achim Reichel hat die erste kommerzielle Vertonung des Erdbeermunds gemacht. Das war 1979. Und dann gab es noch im späteren Verlauf Versionen von Subway to Sally, In Extremo und von Culture Beat. Ja, eine der kommerziell erfolgreichsten musikalischen Veröffentlichungen des Erdbeermund stammt eben von Culture Beat und Jo van Nelsen aus dem Jahr 1969. Entschuldigung, aus dem Jahr 1989. Ja, hier, keine Ahnung, Daten lesen für Profis habe ich erst noch. Culture Beat ist ja eigentlich mehr so eine Eurodance-Band. Die Nummer aber relativ getragen, deswegen heute hier als Cover-Lover der Erdbeermund und Culture Beat.
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1: Ja, ist ein ganz angenehmer Abend mit der extra Portion Sonne. Um 20 Grad die Werte. Es ist teilweise noch ein bisschen windig, ein paar harmlose Wolkenfelder ziehen mal durch. Auch in der Nacht wechselnd bewölkt. 8 bis 12 Grad. Morgen ähnliches Bild, so um 20 Grad. Vielleicht auch 22, 23 in der Spitze. Aber auch morgen teilweise recht windig bei einem trockenen Mix aus Sonne und Wolken. Am Freitag wird es ein bisschen wärmer sein. Freitag dann so 22 bis 27 Grad. Sehr windig auch am Freitag. Also kräftige Böen kommt da immer wieder mal auf uns zu bei einem Mix aus Sonne und Wolken. Ab Nachmittag des Freitages, da zieht es ein bisschen zu, da gibt es auch Tendenzen zu ersten Niederschlägen. Das zieht sich durch den Abend, auch in die Nacht auf Samstag. Das Wochenende können wir auch schon mal reinschielen, relativ beschaulich, so 20 bis 23 Grad Samstag, Sonntag. Windig bleibt es und dann ein Mix aus Sonne und Wolken. 19 Uhr.
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2: Ich bin Luisa Ruckdeschel. Wohnen in der Spitzenstadt und Heimatverbundenheit soll nun noch mehr Leuten schmackhaft gemacht werden. Die Wohnungsbaugesellschaft Plauen hat dazu eine Kampagne unter dem Namen Daheim gestartet. Darin erzählen Mieter, was Zuhause für sie bedeutet und welche Erfahrungen sie mit der WBG gemacht haben. Den Auftakt macht unter anderem der Plauner Gleichstellungsbeauftragte Lars Buchmann, so WBG-Projektleiter Julian Wotziger.
3: Ganz wichtig ist uns, das ist der erste Kampagnenblock, es wird einen zweiten geben. Wir wollen anregen an alle Plauner, was macht für sie zu Hause aus, was ist für sie daheim. Und damit dürfen sie sich gern bei uns melden und wir würden uns freuen, im zweiten Kampagnenblock da die ein oder andere Geschichte vorzustellen.
2: Der VW-Vorstand will die Produktion im Zwickauer Werk 2031 offenbar beenden. Das berichtet die Wirtschaftswoche unter Berufung auf ein Papier für den Aufsichtsrat. Dieser kommt am Freitag zusammen. Dem Bericht zufolge will der Vorstand auch 3 weitere Werke schließen. Emden, Hannover und Neckarsulm als letztes. Laut Wirtschaftswoche kann die Entscheidung am Aufsichtsrat vorbei umgesetzt werden. Die Insolvenz der Autohausgruppe König betrifft auch die Standorte in Gera und Greiz. Nach Vogtlandradio-Informationen sind die Mitarbeiter inzwischen in einem Rundschreiben des Unternehmensvorstands über die Insolvenz informiert worden.
4: Noch heute sollen die Beschäftigten in einem Online-Meeting den vorläufigen Insolvenzverwalter kennenlernen. Die Welt hatte zuerst über die finanziellen Schwierigkeiten bei einem der größten Autohändler Deutschlands berichtet. Inzwischen ist das Insolvenzverfahren beim Amtsgericht Charlottenburg offiziell bekannt gemacht worden. Bundesweit beschäftigt König rund

0: 1200 Mitarbeiter an mehr als 80 Standorten. 10 davon befinden sich in Thüringen. Ricardo Schuldner-Wodny, Vogtlandradio.
1: Das Tannenhaushotel in Schönneck, die Ferienwohnungen Pumphutscheune in Plon und der Landgasthof Plonbachtal in Lengenfeld sind die Gästelieblinge 2026 im Vogtland. Die drei Betriebe haben sich jeweils in ihrer Kategorie als Regionssieger durchgesetzt. Sie wurden jetzt entsprechend ausgezeichnet. Grundlage sind Bewertungen der Gäste auf Online-Buchungs- und Bewertungsportalen. Auch insgesamt schneidet das Vogtland gut ab. Im Gästezufriedenheitsindex erreichte die Region zuletzt 85,8 Punkte. 0,4 Punkte mehr als im Vorjahr, heißt es vom Landestourismusverband. Das waren die Top-Themen des Tages.
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3: Es ist 19.03 Uhr. Ja, nach wie vor in Bernsgrün im Landkreis Greiz der Großbrand. Da ist die Feuerwehr im Einsatz. Rund um Bernsgrün entsprechend hier Einsatzkräfte. Da kommt es zu Störungen. Bitte hier weiträumig umfahren. Es bleibt auch bei einer starken Rauchentwicklung. Da befinden sich teilweise giftige Brandgase in der Rauchwolke. Schließen Sie bitte die Fenster und Türen. Schalten Sie die Lüftungen und Klimaanlagen ab. Das gilt auch für Autofahrer. Also meiden Sie das betroffene Gebiet weiträumig. Mich umfahren, gegebenenfalls informieren Sie bitte Ihre Nachbarn und wir informieren Sie, sobald die Gefahr vorüber ist. Ansonsten ist es derzeit recht aufgeräumt auf den Straßen. A4 haben wir noch auf der A9 in Richtung Nürnberg zwischen Eisenberg und Bad Kloster Lausnitz noch immer Holzlatten auf der Fahrbahn. Der Hinweis für die A4 dann in Richtung Dresden zwischen Glauchau Ost und Hohenstein Ernstheim ist jetzt ab 19.30 Uhr wegen Bauarbeiten gesperrt. In Richtung Dresden komplett bis 5 Uhr. Eine Umleitung ist dort ausgeschildert. So, Blitzer kam hier auch noch rein. Einmal habe ich gesehen, kam einer rein für Plauen, Dresdner Straße, nach dem Elsterpark, ja, nach dem festen Blitzer da, Richtung Innenstadt wird wohl derzeit geblitzt. Und dann haben wir noch die Warnung bekommen von Jens, Dankeschön. Das kam hier gerade von Tina, danke. Und einen haben wir noch auf der B169 gemeldet bekommen von Jens Rodewisch. Auswärendes Grün kommend Höhe, Autohaus Tankstelle. Stausblitzer mehr melden auch Sie uns bitte kostenlos 0800 30 30 113 oder per WhatsApp die Nummer auf vogtlandradio.de. Dankeschön.
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Da kann man mal aus dem Fenster träumen, ne? Außer man hat ein Lenkrad in der Hand. Depeche Mode im Vogtlandradio aus 2001 und Dream On. Ja, traumhaft, weiß ich nicht, ein bisschen schmusig, ein bisschen ruhig ist die Nummer, die ich heute für den Feierabendsong rausgesucht habe an diesem Mittwochabend. Die Nummer kommt von EOC, Element of Crime, ist eine deutsche Rockband. Die machen, ja, was machen die? Schwer, die in eine Schublade zu packen. Ja, Liedermacherei ist es. Ein bisschen melancholisch, chansoneske Pop- und Rockmusik. Viel auf Deutsch. Ja, aber sie machen hier und da auch auf Englisch. Wie zum Beispiel auf ihrem Album, legendäres Album aus 1987, Try to be Mensch. Ja, sie kommen aus dem Norden, so gesehen, weil die wurde gegründet, die Band Element of Crime, 1985 von dem gebürtigen Bremer Sven Regener. Kennt der eine oder andere auch als Autor des Buchs Herr Lehmann. Ja, da war er dann auch als Drehbuchautor des gleichnamigen Kinofilms bekannt geworden. Aber er ist nach wie vor in der aktuellen Besetzung, auch Gründungsmitglied von Element of Crime. Und ich habe was rausgesucht aus diesem wirklich tollen Album, kleine Rarität fast, von Element of Crime, Try to be Mensch aus 1987, kann ich sie ans Herz legen. Hier ist als Feierabendsong Element of Crime und Don't You Smile.

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1: Heute mal passend zu unserem Gewinnspiel derzeit Vogtland Radio Zimmerfrei. Es gibt ja zwei Arten von Menschen. Die, die im Hotel fragen, ab wann es Frühstück gibt, und die, die im Hotel fragen, bis wann es Frühstück gibt.

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1: Am Abend wechseln sich Sonne und Wolken ab, dabei bleibt es trocken. In der Nacht ist es zunächst wolkig, nach Mitternacht zeigen sich bei Tiefstwerten von 10 Grad immer häufiger die Sterne. Auch am Donnerstag bleibt es weitgehend trocken. Lediglich am Nachmittag besteht eine geringe Schauerneigung bei Temperaturen bis 20 Grad.
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1: Ich bin Luisa Ruckdeschel. Wohnen in der Spitzenstadt und Heimatverbundenheit soll nun noch mehr Leuten schmackhaft gemacht werden. Die Wohnungsbaugesellschaft Plauen hat dazu eine Kampagne unter dem Namen Daheim gestartet. Darin erzählen Mieter, was Zuhause für sie bedeutet und welche Erfahrungen sie mit der WBG gemacht haben. Den Auftakt macht unter anderem der Plauener Gleichstellungsbeauftragte Lars Buchmann, so WBG-Projektleiter Julian Wurziger.
2: Ganz wichtig ist uns, das ist der erste Kampagnenblock, es wird einen zweiten geben. Wir wollen anregen an alle Plauner, was macht für sie zu Hause aus, was ist für sie daheim. Und damit dürfen sie sich gern bei uns melden und wir würden uns freuen, im zweiten Kampagnenblock da die ein oder andere Geschichte vorzustellen.
1: Der VW-Vorstand will die Produktion im Zwickauer Werk 2031 offenbar beenden. Das berichtet die Wirtschaftswoche unter Berufung auf ein Papier für den Aufsichtsrat. Dieser kommt am Freitag zusammen. Dem Bericht zufolge will der Vorstand auch 3 weitere Werke schließen. Emden, Hannover und Neckarsulm als letztes. Laut Wirtschaftswoche kann die Entscheidung am Aufsichtsrat vorbei umgesetzt werden. Die Insolvenz der Autohausgruppe König betrifft auch die Standorte in Gera und Greiz. Nach Vogtlandradio-Informationen sind die Mitarbeiter inzwischen in einem Rundschreiben des Unternehmensvorstands über die Insolvenz informiert worden.
3: Noch heute sollen die Beschäftigten in einem Online-Meeting den vorläufigen Insolvenzverwalter kennenlernen. Die Welt hatte zuerst über die finanziellen Schwierigkeiten bei einem der größten Autohändler Deutschlands berichtet. Inzwischen ist das Insolvenzverfahren beim Amtsgericht Charlottenburg offiziell bekannt gemacht worden. Bundesweit beschäftigt König rund 1200 Mitarbeiter an mehr als 80 Standorten. 10 davon befinden sich in Thüringen. Ricardo Schuldner-Wodny, Vogtlandradio.
1: Das Tannenhaushotel in Schönneck, die Ferienwohnungen Pumphuts Scheune in Plon und der Landgasthof Plonbachtal in Lengenfeld sind die Gästelieblinge 2026 im Vogtland. Die 3 Betriebe haben sich jeweils in ihrer Kategorie als Regionssieger durchgesetzt. Sie wurden jetzt entsprechend ausgezeichnet. Grundlage sind Bewertungen der Gäste auf Online-Buchungs- und Bewertungsportalen. Auch insgesamt schneidet das Vogtland gut ab. Im Gästezufriedenheitsindex erreichte die Region zuletzt 85,8 Punkte. 0,4 Punkte mehr als im Vorjahr, heißt es vom Landestourismusverband. Das waren die Top-Themen des Tages.
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1: Ich bin Luisa Ruckdeschel. Wohnen in der Spitzenstadt und Heimatverbundenheit soll nun noch mehr Leuten schmackhaft gemacht werden. Die Wohnungsbaugesellschaft Plauen hat dazu eine Kampagne unter dem Namen Daheim gestartet. Darin erzählen Mieter, was Zuhause für sie bedeutet und welche Erfahrungen sie mit der WBG gemacht haben. Den Auftakt macht unter anderem der Plauener Gleichstellungsbeauftragte Lars Buchmann, so WBG-Projektleiter Julian Wurziger.
2: Ganz wichtig ist uns, das ist der erste Kampagnenblock, es wird einen zweiten geben. Wir wollen anregen an alle Plauner, was macht für Sie zu Hause aus, was ist für Sie daheim. Und damit dürfen Sie sich gern bei uns melden und wir würden uns freuen, im zweiten Kampagnenblock da die ein oder andere Geschichte vorzustellen.
1: Der VW-Vorstand will die Produktion im Zwickauer Werk 2031 offenbar beenden. Das berichtet die Wirtschaftswoche unter Berufung auf ein Papier für den Aufsichtsrat. Dieser kommt am Freitag zusammen. Dem Bericht zufolge will der Vorstand auch drei weitere Werke schließen. Emden, Hannover und Neckarsulm als letztes. Laut Wirtschaftswoche kann die Entscheidung am Aufsichtsrat vorbei umgesetzt werden. Die Insolvenz der Autohausgruppe König betrifft auch die Standorte in Gera und Greiz. Nach Vogtlandradio-Informationen sind die Mitarbeiter inzwischen in einem Rundschreiben des Unternehmensvorstands über die Insolvenz informiert worden.
3: Noch heute sollen die Beschäftigten in einem Online-Meeting den vorläufigen Insolvenzverwalter kennenlernen. Die Welt hatte zuerst über die finanziellen Schwierigkeiten bei einem der größten Autohändler Deutschlands berichtet. Inzwischen ist das Insolvenzverfahren beim Amtsgericht Charlottenburg offiziell bekannt gemacht worden. Bundesweit beschäftigt König rund 1200 Mitarbeiter an mehr als 80 Standorten. 10 davon befinden sich in Thüringen. Ricardo Schuldner-Wodny, Vogtlandradio.
1: Das Tannenhaushotel in Schönneck, die Ferienwohnungen Pumphutscheune in Plon und der Landgasthof Plonbachtal in Lengenfeld sind die Gästelieblinge 2026 im Vogtland. Die drei Betriebe haben sich jeweils in ihrer Kategorie als Regionssieger durchgesetzt. Sie wurden jetzt entsprechend ausgezeichnet. Grundlage sind Bewertungen der Gäste auf Online-Buchungs- und Bewertungsportalen. Auch insgesamt schneidet das Vogtland gut ab. Im Gästezufriedenheitsindex erreichte die Region zuletzt 85,8 Punkte. 0,4 Punkte mehr als im Vorjahr, heißt es vom Landestourismusverband. Das waren die Top-Themen des Tages.

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0: 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Widder.
1: Obwohl Sie dagegen ankämpfen, können Sie es nicht lassen, immer wieder an einen bestimmten Menschen zu denken. Bleiben Sie stark, denn es lohnt sich nicht, Ihre Partnerschaft aufs Spiel zu setzen.
0: Stier.
1: Sie fühlen sich allen Anforderungen gewachsen, denn mit frischer Kraft gehen Sie heute zu Werke. Keine Arbeit ist Ihnen zu schwer und keine Anstrengung zu groß.
0: Zwillinge.
1: Nun ist es soweit, es wird von Ihnen erwartet, dass Sie sich positionieren und bekennen. Engagieren Sie sich.
0: Krebs.
1: Am Morgen könnte es vielleicht noch leichte Turbulenzen geben, doch

0: wird ein erholsamer und erfreulicher Tag für Sie werden. Lassen Sie es sich wieder einmal gut gehen.
1: Löwe.
0: Ihre kreative Ader kommt heute wieder voll und ganz zum Tragen. Lassen Sie Ihren Gestaltungswünschen freien Lauf.
1: Jungfrau.
0: Heute ist ein idealer Tag, um Ihren Körper so richtig zu verwöhnen. Mit Massagen oder Sauna oder auch mit Bewegung können Sie jetzt eine optimale Wirkung erzielen.
1: Waage.
0: Mit Ihrer Anziehungskraft und Ihrer offenen, fröhlichen Art haben Sie gute Chancen, einen Partner zu finden, der Sie glücklich macht. Setzen Sie das Vertrauen in die Zukunft.
1: Skorpion.
0: In finanziellen Angelegenheiten läuft es vielleicht nicht ganz so rosig. Unnötiges Geld sollten Sie keineswegs unüberlegt ausgeben. Das könnte Ihnen am Ende fehlen.
1: Schütze.
0: Überraschen Sie Ihren Partner mit Dingen, die schon beinahe in Vergessenheit geraten sind. Nehmen Sie sich einmal eine Auszeit vom Stress und widmen Sie sich ganz Ihrer Beziehung.
1: Steinbock.
0: Sie haben in den letzten Tagen mit Ihrem Gesundheitsbewusstsein stark übertrieben. Sie können ruhig mal etwas von Ihrem strengen Kurs abweichen und sich etwas Gutes gönnen.
1: Wassermann.
0: Es ist durchaus möglich, dass Kollegen Ihnen schwierige Aufgaben mit Absicht gestellt haben. Doch das fordert Sie auch heraus. Lassen Sie sich also nicht von den Schwierigkeiten ablenken.
1: Fische.
0: Sie fühlen sich vielleicht etwas verbraucht, angeschlagen und nicht besonders motiviert. Spannen Sie aus, um sich zu erholen, dann sammeln Sie wieder neue Energie.

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